Fast 10 Jahre blieben sie in Europa unbekannt. Eigentlich hatte sie keiner so auf dem Zettel, aber es gab ja den Rockpalast, die Kultsendung schlechthin, und dann traten sie auf und eroberten Europa, speziell auch Deutschland. Kein geringerer als ZZ Top. Die Herren Texaner mit den langen Bärten und ihrer fantastischen Musik. Hier sind sie nun, ZZ Top mit Masters of Sparks. Freut euch drauf!

0: Er glaubte von sich selbst, die Wiedergeburt von Jimi Hendrix zu sein, und er war wirklich ein außergewöhnlicher Gitarrist. Kein geringer als der Kanadier Steve Ray Vaughan. Er hatte den Blues in sich und das hat aber auch sein Leben so verändert. Denn Alkohol, Drogen, das waren so seine Sachen, die ihn krank machten, und letztendlich verstarb er dann viel zu früh. Ich habe hier von Steve Ray Vaughan ausgesucht für euch eine klasse Nummer, nämlich The Sky is Crying. Nehmt Abschied von einem ganz großen Musiker und freut euch auf weitere Musik hier bei Hall & Blue, Ausgabe 80, wie immer, Radio Hasbe mit dem Yoshi am Mikrofon.
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Unsere freundlichen Nachbarn im Norden, die Dänen, nettes Völkchen, haben auch viele tolle Sachen, nur eins sollte man nicht probieren, deren Bier namens Faxe. Gab es damals so in 1-Liter-Dosen. Das war 1 Liter Kopfschmerzen abgefüllt. Boah, das Zeug war, naja, ist egal. Wollen wir nicht so lange jetzt jammern, sondern hören wir uns den Diamond Head an. Vielleicht haben sie ja Faxe getrunken, um so gut drauf zu sein. Hier sind sie mit M.I. Evil. Sie vielleicht nicht, aber auf jeden Fall Faxe. Kinders, merkt euch das, was ich euch sage. Der Yoshi ist alt genug für solche Erfahrungen.

Vier Briten, die in Deutschland ihre neue Heimat gefunden hatten, die Musik machten, die fantastische Lichtshows hatten, das war eine alte Anlage von Pink Floyd, und bis zum heutigen Tage würde nämlich der Roy noch leben, mit Sicherheit ganz oben mitmischen würden. Gemeint sind die Band Nektar, und Roy, der Gitarrist, Kopf und Sänger, ist leider viel zu früh gegangen. Aber ich habe sie hier noch einmal vom Jahre 2001 von ihrem Album und ich habe den Song ausgesucht, denn no, richtig schöne, tolle Nektarmusik.

Gary Hughes, der Kopf der britischen Hardrock- und Progressivrockband Ten, hab ich jetzt hier am Start, nicht verwechseln mit dem Glenn Hughes, kennt man ja auch natürlich. Gary Hughes hatte ein Soloalbum abgenommen, ging um das Thema König Artus. Ja, ist ja bei den Briten sehr beliebt, aber nicht nur bei den Briten. Hier habe ich den Song ausgesucht, Lies. Gary Hughes für euch hier auf Radio Hasper mit Lies.

Ein amerikanischer musikalischer Dreiklang der 70er Jahre, für den mich immer begeistert hat, das waren Toto, Journey und Boston. Erstgenannt habe ich jetzt ausgesucht, mit ihrem Song I Won't Hold You Back. Das ist einfach fantastische Musik, die Toto so über Jahrzehnte lang bekannt gemacht haben, beliebt gemacht haben und ich immer wieder gerne gesehen habe. Freut euch mit mir auf Toto hier bei Radio Haspel, der Yoshi.

Es waren die Osterfeiertage 1992. Ich verbrachte meinen ersten Urlaub in Schottland bei meinem Freund und späteren Trauzeugen Billy Smith und seiner Familie. Auf einer Rundfahrt hörten wir natürlich wieder im Auto Radio und dann kam die Meldung, die uns doch ziemlich schockierte. Kurt Cobain hatte sich das Leben genommen. Depression, das ist so ein Thema, kann ich euch viel darüber erzählen, aber für mich war das damals, auch wenn es nicht so unbedingt meine Musik war, doch ein ziemlicher Schock. Ein junger, erfolgreicher Musiker und welche Sachen, welche Schmerzen muss er gehabt haben, um keine andere Lösung zu finden. In Erinnerung an einen wirklich tollen Musiker und ich hätte mir noch viel, viel Kraft gewünscht, um das alles zu überstehen, Nirvana mit Come As You Are. Mein tiefes Mitgefühl.

Eine Band, die ich wirklich auch ins Herz geschlossen habe und sehr gerne höre, das sind Evanescence. Ist das nun Gothic Metal oder nur Gothic, ist mir persönlich eigentlich egal. Für mich gibt's eigentlich nur zwei Musikarten. Gute und schlechte. So, und sie zählen zu den absolut Guten. Hatte ich auch schon bei Auf den Ohren und ihr habt sie auch schon mal gewählt bei DFD. Klar, das ist eine tolle Musik, das ist wirklich was reinhaut und ich habe hier den Song ausgesucht, Bring Me to Life. Hier auf Hot and Blue, Ausgabe 80.

Nachdem Europe 1982 wieder auferstanden waren, mit Pete Colbert Sänger, gab es zuerst Abominok und dann gab es 1983 Head First, die zweite LP oder beziehungsweise CD später mit Pete Colby. Und da ich weiß, dass Pete Colby uns zuhört, wir haben einiges auf eine Musik von ihm bekommen, stehen noch im engen Kontakt mit ihm, habe ich extra was von Europe ausgesucht aus seiner aktiven Europe-Zeit, nämlich Weekend Warriors von Europe. Peter, best wishes to you und natürlich an alle Freunde hier von Radio Haspel. Euer Yoshi!

Den Abschluss für heute, für die 80. Ausgabe von Heil in Blue, macht die Band Shock Paris. Und der Titel ist Programm, denn wir erinnern uns auch an vieles, wenn wir Musik hören. Ja, Shock Paris hier mit Memories und ich verabschiede mich für heute. Es sind weitere Sendungen in Planung, es laufen weitere Sendungen, nicht nur von mir, sondern auch von meinem Kollegenteam. Und ich freue mich, dass ihr immer wieder Radio Haspe einschaltet und ich freue mich drüber, wenn ihr auch mal uns den YouTube-Kanal euch anguckt. Da ist nämlich sehr vieles drauf, das ist unser lebendiges Archiv. Ich danke euch allen und sag mal bis zum nächsten Mal, euer Yoshi.

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2: 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Und da sind wir wieder, Brady hier bei Radio Haspe. Du hörst Ab in die 60er, die Show, in der die Röhren glühen und die Herzen tanzen. Jetzt wird's wild, denn gleich kracht's richtig aus den Lautsprechern. Mit einem Song, der Power, Pop und ein bisschen Wahnsinn perfekt vereint. Hello Susie stammt von Amon Corner, einer walisischen Band, die Ende der 60er für Furore sorgte. Und das nicht nur mit ihren schicken Anzügen. Geschrieben wurde der Song übrigens von Roy Wood, der später mit The Move und ELO Musikgeschichte schrieb. Die Nummer ist ein echter Kracher, laut, schnell, verspielt und doch total eingängig. 1969 landete der Song in den britischen Charts und wurde zum Liebling der Beat-Fans, die auf diese Mischung aus Pop und Psychedelic Rock total abgefahren sind. Also anschnallen, Freunde, hier kommt sie, die stürmische Susie von Amon Corner.

Wenn ihr gerade denkt, es wird Zeit für eine Portion Drama auf hoher See, dann seid ihr hier bei Ab in die 60er genau richtig. The Wreck of the Antoinette ist kein typischer Gute-Laune-Beat, sondern schon fast ein kleines Rock-Drama. Inszeniert von Dave D, Dozy, Bicky, Mick and Titch. Den fünf Jungs, die in den Swinging 60s wirklich für jede Überraschung gut waren. Die Nummer stammt aus dem Jahr 1968 und erzählt die tragische Geschichte eines Schiffsbruchs mit dramatischen Chören, wilden Gitarren und dieser ganz besonderen Theatralik, für die die Band so gefeiert wurde. Ein Song wie ein Minifilm und das auf gerade mal 2,5 Minuten. Jetzt Segel setzen, Rettungsring bereithalten, hier kommt The Wreck of the Antoinette.

Willkommen zurück bei Radio Asper. Du hörst Ab in die 60er mit Brady. Und ich bin bereit, dich durch die bunte, schräge, geniale Welt der 60s zu führen. Und Freunde, jetzt wird's spacig. See Emily Play, der zweite Hit von Pink Floyd, damals noch mit dem legendären Syd Barrett an der Spitze. 1967 erschien der Song mitten im Summer of Love und katapultierte die Band direkt in den britischen Pop-Olymp. Doch das war kein gewöhnlicher Popsong, das war ein Trip. Verzerrte Orgeln, rückwärts abgespielte Gitarren, hallende Vocals, eine wahre Klangcollage aus dem Herzen des Psychedelic Rock. Emily, die geheimnisvolle Figur, soll übrigens auf ein echtes Mädchen zurückgehen, das Barrett bei einem Picknick im Hyde Park gesehen hat. Oder war es doch nur ein Traum? Wer weiß das schon. Ihr dürft jetzt träumen und lasst die Farben tanzen. Hier kommt See Emily Play von Pink Floyd.

Wir sind mittendrin in Ab in die 60er auf Radio Haspe. Zeit, die Sonnenbrille aufzusetzen und mit den Beach Boys den Ozean zu grüßen. Denn jetzt wird's harmonisch, Baby. Help Me Rhonda, ein echter Klassiker aus dem Jahr 1965, geschrieben von Brian Wilson und Mike Love. Ursprünglich auf dem Album The Beach Boys Today erschienen, wurde der Song später neu aufgenommen und mit etwas mehr Wumms als Single veröffentlicht. Genau diese Version schaffte es auch auf Platz 1 der US.

Und jetzt, Freunde der guten Musik, schnallt euch an. Es gibt einen Song wie ein Drama in Tönen. Gene Pitty bringt uns einen Gänsehautmoment mit Something's Gotten Hold of My Heart. 1967 kam das Ding raus. Und was für ein Ding. Gefühl, Stimme, Pathos. Pitney war ein Meister der großen Emotionen. Und dieser Titel, Leute, der schleicht sich nicht an, der trifft dich mitten ins Herz. Später wurde er sogar nochmal zum Hit im Duett mit Mark Almond. Aber das Original, das ist pure 60er Magie. Ihr hört Radio Haspe, das ist Ab in die 60er. Ich bin Brady und jetzt Ohren auf, Herz auf, hier kommt Gene Pitty.

Ihr seid noch in der musikalischen Zeitmaschine ab in die 60er auf Radio Haspe und am Mikro ist immer noch euer Brady. Jetzt kommt was ganz Feines aus dem Jahr 1965 von der anderen Seite der Welt, direkt aus Australien. The Seekers mit I'll Never Find Another You. Judith Durman mit dieser glasklaren Stimme. Leute, da schmilzt sogar das stärkste Transistorradio dahin. Der Song war nicht nur ein Riesenhit in England und Australien, er war auch die erste Nummer 1 einer australischen Band in Großbritannien. Und bis heute gilt er als einer der schönsten Liebeslieder der 60er. Sanft, ehrlich, zeitlos. Hört's euch selbst an. The Seekers mit I'll Never Find Another You.

Hier ist immer noch Ab in die 60er, hier ist immer noch Bradi, euer Lotse durch die goldene Ära der Musik bei Ab in die 60er. Und jetzt wird's deutsch, aber mit internationalem Einschlag. Bernd Spier singt Memphis, Tennessee. Ursprünglich von Chuck Berry, klar ein Klassiker. Aber 1964 hat Bernd dem Ganzen seinen eigenen Twist gegeben. Mit deutschen Lyrics und einem typischen Beat-Charme der Wirtschaftswunderzeit. Der Mann hatte eine feine Stimme und das richtige Gespür fürs deutsche Publikum. Mit diesem Song landete er glatt auf Platz 1 der deutschen Charts. Und mal ehrlich, wer hätte gedacht, dass Memphis auch in Frankfurt so gut klingt? Und jetzt Bühne frei für Bernd Spier und Memphis, Tennessee.

Jetzt drehen wir mal wieder ordentlich an der Lavalampe, es wird psychedelisch. The Lemon Pipers mit Green Tambourine. 1967 rausgekommen und gleich ein Volltreffer. Der erste echte Psychedelic-Hit, der es auf Platz 1 der US-Charts geschafft hat. Trippy Lyrics, schräge Effekte und Achtung, sogar ein elektrisches Tambourine. Kein Scherz. Das Ding war bunt wie ein Batik-Shirt und genauso hypnotisierend. Das könnt ihr jetzt nicht sehen, deswegen Augen zu, Kopf aus. Hier kommen die Green Pipers mit ihrem Green Tambourine.

Bei uns, liebe Freunde der feinen 60s-Klänge, wechseln die Farben jetzt von grün auf rot. Ihr hört ab in die 60er auf Radio Aspe, ich bin Brady. Und jetzt gibt's was von den Jungs, die mal ernsthaft Beatles-Konkurrenz waren. Die Dave Clark Five. London Sound vom Feinsten. Und jetzt mal nicht mit Beatgetöse, sondern mit Gefühl. Red Balloon. Der Song kam 1969, also schon am Ende ihrer großen Karriere, und zeigte, dass sie auch die leisen Töne drauf hatten. Melancholisch, fast schon poetisch. Ein Lied über Verlust, Erinnerung und einen roten Ballon als Symbol. Kein Chartstürmer mehr, aber ein echtes Juwel für Kenner. Deswegen auch hier bei uns auf Radio Aspe ab in die 60er. Lasst euch treiben, hier kommt Red Balloon von den Dave Clark Five.

Jetzt machen wir es mal langsam schwimmend, schon fast sphärisch. Tommy James and the Shondells bringen Crimson and Clover. 1968 erschien ein Song, der wie durch einen Farbfilter schwebt. Gitarren-Echo-Effekte, dieser gesäuselte Gesang. Leute, das ist Psychedelic Pop in seiner schönsten Form. Das Besondere, Tommy James hatte den Song selbst produziert, ganz gegen den Willen der Plattenfirma. Und trotzdem wurde er ein Mega-Hit, Nummer 1 in den USA, millionenfach verkauft. Später von Joan Jett nochmal neu aufgelegt, aber das hier ist das Original, pur und magisch. Ihr hört Radio Haspel, das ist Ab in die 60er. Und hier kommt jetzt der Song mit Farbe und Gefühl, Crimson and Clover.

Vier Stimmen, ein Sound, das sind die Mamas und die Papas. Und mit Monday Monday haben sie 1966 einen Hit gelandet, der bis heute im Ohr bleibt. Harmoniegesang vom Feinsten. Dazu dieser bittersüße Text, Monday Monday, can't trust a day. Der Song war übrigens der erste Nummer 1-Hit einer gemischten US-Vocalgruppe und hat einen Grammy gewonnen. Und Leute, diese Stimmen haben einfach Seele. Ihr hört Radio Hasbub in die 60er, ich bin Brady. Und jetzt lasst euch treiben mit Monday Monday.

Willkommen zurück bei Ab in die 60er hier auf Radio Aspe. Und jetzt wird's richtig soulig. Denn jetzt kommt einer der heißesten Tracks aus dem Jahr 65. Wilson Pickett mit In the Midnight Hour. Geschrieben zusammen mit Steve Cooper von Brooker T. and the MGs. Aufgenommen in den legendären Stax Studios in Memphis. Das ist Soul-Geschichte pur. Und Pickett? Der singt das Ding nicht einfach. Er wirft sich rein, als wär's Mitternacht und alles hängt vom nächsten Ton ab. Dieser Groove, dieser Schub, das war neu, das war roh, das war heiß. Kein Wunder, dass der Song heute als einer der einflussreichsten Soul-Tracks aller Zeiten gilt. Licht aus, Spot an, hier kommt Wilson Pickett mit In the Midnight Hour.

Jetzt heißt es einsteigen, Türen schließen, der letzte Zug nach Clarksville rollt aus. 1966 kam der Song raus und war der allererste Hit der Monkees. Klar, die Jungs wurden ursprünglich fürs Fernsehen zusammengestellt, aber hey, Last Train to Clarksville war kein Kinderkram. Unter dem sonnigen Sound versteckt sich ein Antikriegssong, clever verpackt mit Ohrwurmgarantie. Und mit dieser markanten Gitarrenlinie und dem treibenden Rhythmus, da bleibt kein Fuß ruhig. Der Song ging in den USA direkt auf die 1 und bis heute fährt dieser Zug durch jede gute 60s-Playlist. Ihr seid bei Radio Haspe, auch hier gibt's eine gute 60s-Playlist. Mit mir, Brady, und hier kommen die Monkees mit Last Train to Clarksville.

Wie wär's mit etwas Bauchgefühl für den Groove-Liebhaber? Für die echte Soul-Seele? Brooker T and the MGs. Das ist kein Name, das ist ein Qualitätsstempel. Die Jungs aus Memphis haben 69 mit Time is Tight ein Instrumentaltrack geschaffen, der klingt wie Butter auf heißem Vinyl. Der Song war ursprünglich für den Film Uptight gedacht. Düsteres Thema, starker Soundtrack. Aber Time is Tight schaffte es auch aus den Kinos in die Charts. Platz 6 in den USA. Und Brooker T's Orgel, die singt ganz allein. Ein Stück Musik, das nicht redet, sondern wirkt. Elegant, lässig, zeitlos. Und jetzt zurücklehnen und einfach gleiten mit Time is Tight.

Ihr seid von uns ja einiges gewohnt und jetzt wird's exotisch und ein bisschen heiß. Denn jetzt kommt Mina. Ja, die italienische Sängerin mit der Wahnsinnsstimme und singt auf Deutsch. Heißer Sand. 1962 wurde in Deutschland ein Riesenhit. Platz 1 für 9 Wochen. Und das, obwohl Mina vorher kaum jemand kannte. Die Nummer klingt nach Süden, nach Ferientraum und Sonnenbrille. Aber auch ein bisschen geheimnisvoll. Mit ihrer dunklen Stimme und dieser Melodie, die wie eine heiße Brise weht, hat Mina deutsche Ohren verzaubert. Ein echter Sommerklassiker. Selbst wenn draußen gerade eher Pulliwetter sein sollte. Und jetzt ab in den heißen Sand mit Mina.

Zum Schluss von Ab in die 60er wird's nochmal richtig gefühlvoll. Denn jetzt hören wir Mary Hopkins mit ihrem Song Goodbye. Was könnte besser passen, um sich aus einer Sendung zu verabschieden? Der Song stammt aus dem Jahr 1969 und Achtung, geschrieben wurde er von keinem Geringeren als Paul McCartney. Veröffentlicht wurde er auf Apple Records, dem Label der Beatles, und Mary Hopkins war eine ihrer ersten Entdeckungen. Nach ihrem Riesenerfolg Those Were the Days war Goodbye die nächste Single. Und auch wenn der Titel traurig klingt, der Song ist ein sanfter, liebevoller Abschied voller Wärme. Er erreichte Platz 2 in den UK-Charts und blieb ein leuchtendes Beispiel für die zarte Seite der Swinging 60s. Ihr habt Ab in die 60er gehört hier auf Radio Aspe mit Brady. Ich verabschiede mich mit Mary Hopkins und Goodbye und wünsche euch noch eine schöne Zeit bei Radio Aspe.

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1: 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Dass sie sich allerdings an Liebeslieder rantrauen, das hätte wohl nicht jeder gedacht. Dass dieser dann auch noch auf dem Index landet, schlägt dem Fass echt den Boden aus. Mittlerweile, wieder freigegeben, ist Gänseblümchen der wohl härteste Love-Song, den ich kenne.
2: So Leute, setzt euch hin, jetzt wird's ernst. Hiroshima von Wishful Thinking. Dieser Song sollte ursprünglich in Deutschland nie ein Hit werden, aber dann plötzlich durch extensive Radioeinsätze explodierte der Song vor sich hin. Es ist einer zum Nachdenken. Über Krieg, Frieden und ein bisschen 70er-Melancholie. Platz 8 in den deutschen Charts. Für eine britische Band, die nur diesen einen Hit hatte, nicht schlecht, oder? Erinnert ihr euch? Hier ist Brady. Und ich sage euch, dieser Song berührt heute noch. Den gibt's hier bei One It Wonder in der langen Version auf Radio Haspe. Hier ist Wishful Thinking und Hiroshima.

Und nun habe ich nochmal einen Song, der 1991 veröffentlicht wurde, aber erst 1992 in die Charts gelangte. Es ist Nothing Else Matters, einer meiner Lieblingssongs von Metallica. Der Song ist eine berührende und vielschichtige Ballade, die Ausdruck von Liebe, Verlust, Hoffnung und der Suche nach dem Sinn des Lebens ist. Der Song erreichte in den deutschen Charts seine Höchstplatzierung von 9. Und nun Metallica mit dem immer noch sehr beliebten Nothing Else Matters.

Eine Ikone der Rockmusik, die von uns gegangen ist. Kein geringer als Gary Brooker und hier mit seiner Band Procol Harum und dem fantastischen Song A Salty Dog. Immer wieder gern zu hören, immer wieder gerne hier auch bei Radio Haspe und diesmal bei Rock from Heaven.

Die nächste Band hatte ihren ersten bezahlten Auftritt im Dezember 1965. In dieser Zeit begann sie an der Westküste der USA zu touren und erwarb sich vor allem im Avalon Ballroom den Ruf eines herausragenden Live-Acts. Sie spielte den für die damalige Musikszene San Franciscos typischen erdigen und drogengeschwängerten Bluesrock wie ihre Mitstreiter Jefferson Airplane, Big Brother and the Holding Company oder Grateful Dead. Die Rede ist von der US-amerikanischen Psychedelic-Rockband Quicksilver Messenger Service. Auf ihrem Album Happy Trails wollen sie wissen, wen du liebst. Who do you love?

Der Rockmusiker Alice Cooper besang 1973 in dem Song No More Mr. Nice Guy den Wandel von einem netten Kerl zu einem rebellischen Rockstar. Die befreundeten Musiker Alice Cooper und Udo Lindenberg interpretierten den Song in 2018 zusammen neu und machten daraus No More Mr. Nice Guy, so einen Ruf musst du dir verdienen, und traten damit den Beweis dafür an, dass Rock'n'Roll keine Altersgrenze kennt. Hören wir das gemeinsame Duett von Udo Lindenberg und Alice Cooper.

Na denn, geht's weiter mit der Nummer 3 der großen 4. Diesmal sind's natürlich Led Zeppelin und ich habe jetzt mal nicht hier Stairway to Heaven oder sonstiges, sondern Dazed and Confused, Jimmy Page und Robert Plant, Led Zeppelin.

Es ist die Idee seines Toningenieurs gewesen. Der hatte sich das One-Hit-Wonder Werewolves of London von Warren Zevon aus dem Jahr 1978 genommen und einen modernen Beat darunter gelegt. Kid Rock lehnt zunächst ab. Aber im Studio fällt ihm auf, der Song hat dieselbe Tonart wie Sweet Home Alabama von Lynyrd Skynyrd. Er verschmilzt die beiden Songs und fügt einen eigenen Text mit einer eigenen Melodie dazu. So etwas hatte es bis dahin noch nie gegeben. 2008 entsteht All Summer Long. Es wird zum Welthit und zum Klassiker unter den typischen Sommerhits.

Der Song Layla von Derek and the Dominos, veröffentlicht im März 1971, ist ein zeitloses Meisterwerk, das durch die Coverversion von Eric Clapton aus 1992 und auch durch die Verwendung in der Opel Calibra-Werbung noch einmal bekannt wurde. Übrigens gilt Layla als einer der größten Rocksongs aller Zeiten und hat zahlreiche Musiker beeinflusst. Überzeugen wir uns doch selbst davon, liebe Hörerinnen und Hörer von Radio Haspe. Derek and the Dominos mit Layla.

Nach den eher rockigen Klängen hier auf den Harvison Streets habe ich jetzt eine Band ausgesucht, die sich auch mit dem Thema beschäftigt, und zwar die Band Camel, eine Progressivrockband aus Großbritannien, die wirklich unheimlich viele Leute begeistert hat und bis heute noch begeistert. Von Camel ausgesucht. Highways on the Sun. Lasst euch einfach mal verwöhnen von Camel. Und danach ist wieder der Andi dran und ich freue mich schon drauf.

Herzblut ist das 6. Studioalbum der Potsdamer Band Subway to Sally. Viele sehen in diesem Album das letzte Album der alten Sallys, das letzte Kapitel mittelalterlich geprägter Musik, bevor 2003 die Engelskrieger-CD erschien. In der Tat stehen hier letztmals die Sackpfeifen, Schalmeien, Oboen und Geigen im Vordergrund, die Gitarren weiter hinten. Im Titel Veitstanz wird von der Band der Wahnsinn thematisiert. Ist auch wahnsinnig gut tanzbar.

Kommen wir zu meinem nächsten Beitrag. Den habe ich bei Uwe Uriah Heep gefunden. Der Song handelt von Magie, Zauberkräften und der Suche nach Unbekannten und passt mit seiner mystischen Atmosphäre, so finde ich, ganz gut ins Balladbook 8. Es ist The Wizard vom Uriah Heep Album Demons and Wizards.

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2: 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Dass sie sich allerdings an Liebeslieder rantrauen, das hätte wohl nicht jeder gedacht. Dass dieser dann auch noch auf dem Index landet, schlägt dem Fass echt den Boden aus. Mittlerweile, wieder freigegeben, ist Gänseblümchen der wohl härteste Love-Song, den ich kenne.
3: So Leute, setzt euch hin, jetzt wird's ernst. Hiroshima von Wishful Thinking. Dieser Song sollte ursprünglich in Deutschland nie ein Hit werden, aber dann plötzlich durch extensive Radioeinsätze explodierte der Song vor sich hin. Es ist einer zum Nachdenken. Über Krieg, Frieden und ein bisschen 70er-Melancholie. Platz 8 in den deutschen Charts. Für eine britische Band, die nur diesen einen Hit hatte, nicht schlecht, oder? Erinnert ihr euch? Hier ist Brady. Und ich sage euch, dieser Song berührt heute noch. Den gibt's hier bei One It Wonder in der langen Version auf Radio Haspe. Hier ist Wishful Thinking und Hiroshima.

0: Herzlich willkommen zu Duette bei Radio Haspe, der Radiosendung, die die schönsten musikalischen Partnerschaften feiert. 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
1: Hallo und willkommen zur 6. Ausgabe von Duette mit Elke am Mikrofon. Ich habe wieder einige recht unterschiedliche Duette herausgesucht, die ich euch gerne präsentieren möchte. Als erstes habe ich It Takes Two von Tina Turner und Rod Stewart aus dem Jahr 1990 ausgesucht. Es ist eine Coverversion des im Original von Marvin Gaye und Kim Weston gesungenen Songs aus 1966. In dem Song wird betont, dass sich in einer gleichberechtigten Partnerschaft beide Partner immer ergänzen und unterstützen. Die Coverversion von 1990 wurde unter anderem durch die Kombination der einzigartigen Stimmen von Tina Turner und Rod Stewart zu einem weltweiten Erfolg. Tina Turner und Rod Stewart mit It Takes Two.

Als nächstes habe ich I Got You, Babe ausgesucht, eine zeitlose Liebesballade, die 1965 im Original von Sonny und Cher gesungen wurde und im Jahr 1985 von UB40 und Chrissie Hynde neu interpretiert und im Reggae-Style aufgenommen wurde, was dem Song eine noch positivere und harmonischere Stimmung verleiht und viele zum Mitsingen einlädt. I Got You, Babe von UB40 und Chrissie Hynde gefällt mir übrigens etwas besser als die Version von Sonny und Cher.

Jessie ist ein deutsch-französischer Song von Stefan Waggershausen und Victor Laszlo aus dem Jahr 1990 und ist eine gefühlvolle Ballade, die durch einfache, berührende Texte und die harmonischen Stimmen von Stefan Waggershausen und Victor Laszlo besticht. Im Song wird übrigens die fiktive Geschichte von einer jungen Frau namens Jessie erzählt, die eines Tages spurlos verschwindet. Stefan Waggershausen und Victor Laszlo mit Jessie.

Der Song Summer Wine von Phile Fallo und Natalia Avellón aus 2007 basiert auf dem Original von Nancy Sinatra und Lee Hazelwood aus 1966. Summer Wine wurde 2007 als Titelsong für den in den 1960ern spielenden deutschen Film Das wilde Leben neu interpretiert. Er entwickelte sich zum Ohrwurm und wurde in mehreren Ländern zum Charterfolg. Hören wir Phile Fallo und Natalia Avellón mit Summer Wine hier bei Duette 6 auf Radio Haspel.

In 1983 nahmen Paul McCartney und Michael Jackson zusammen das unvergessliche Duett Say Say Say auf, das zu einem großen Erfolg wurde. Der einfache, aber sehr eingängige Refrain hat sicher genauso zu diesem Erfolg beigetragen wie die sich perfekt ergänzenden Stimmen von McCartney und Jackson. Dass die beiden als Gesangsduo gut funktionieren, beweisen sie übrigens in zwei weiteren gemeinsamen Duetten, In the Girl is Mine und In the Man. Hören werden wir heute aber erstmal ihren fröhlichen und optimistischen Song Say, Say, Say.

Wir sind immer noch in der sechsten Ausgabe von Duette mit Elke am Mikrofon hier bei Radio Haspel. Das nächste Duett stammt aus dem 1984er Film Footloose. Es ist Almost Paradise, gesungen von Hartsängerin Ann Wilson und Loverboy-Frontmann Mike Reno. Es ist ein Song, der weltweit die Charts eroberte und als ein Symbol für Hoffnung, Liebe und die Überwindung von Hindernissen gilt. Der Song ist auch ein Beispiel für die Kraft der Musik, Emotionen zu vermitteln und Erinnerungen zu schaffen. Ann Wilson und Mike Reno mit Almost Paradise.

On My Own ist ein eindrucksvolles Duett aus 1986, dem die kraftvollen Stimmen von Patti LaBelle und Michael McDonald besondere Tiefe und Emotionalität verleihen. Das Duett handelt von einer Person, die nach einer Trennung entscheidet, ihr Leben selbst in die Hand zu nehmen und unabhängig und glücklich zu sein. Mit seinen universellen Themen wie Einsamkeit und Hoffnung bleibt der Song On My Own von Patti LaBelle und Michael McDonald bis heute aktuell. Und noch einmal habe ich ein Duett aus einem Film ausgesucht. Es ist Somewhere Out There von Linda Ronstadt und James Ingram aus dem 1986er Animationsfilm Feivel der Mauswanderer. Der Song erzählt die Geschichte von zwei Freunden, die getrennt wurden und hoffen, einander irgendwann irgendwo draußen in der Welt wiederzufinden. Mir hat der Song immer gut gefallen. Er ist für viele ein Symbol für Hoffnung und die Kraft der Freundschaft geworden. Überzeugen wir uns selbst davon, liebe Hörerinnen und Hörer von Radio Haspel. Linda Ronstadt und James Ingram mit Somewhere Out There.

0: Das Ehepaar Nick Ashford und Valerie Simpson schrieben und veröffentlichten 1984 das Duett Solid, das ihre tiefe Beziehung und ihre Liebe zueinander widerspiegelt. Das Duett verbreitet eine positiv und optimistische Stimmung, handelt von ewiger Liebe und Treue und ist eine Hymne an die Stärke einer Beziehung. Hören wir den zeitlosen Klassiker, der die Kraft der Liebe feiert. Hier kommen Ashford und Simpson mit Solid.
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Für den nächsten Song haben sich der Prince of Darkness Ozzy Osbourne und Pop-Ikone Elton John zusammengetan und schafften das überraschend harmonische Duett Ordinary Man, das unter anderem von Sterblichkeit und Vergänglichkeit handelt. Dabei ergibt sich aus der Kombination der rauen Stimme von Ozzy Osbourne und dem charakteristischen Gesangsstil von Elton John eine einzigartige Atmosphäre. Die beiden Sänger beweisen mit ihrem gemeinsamen Ordinary Man, dass Musik keine Grenzen kennt und dass Hardrock vereint mit Pop-Elementen ein harmonisches Klang Bild ergeben kann. Ozzy Osbourne und Elton John mit Ordinary Man hier in der 6. Ausgabe von Duette mit Elke am Mikrofon.

Der nachfolgende Song Körper ist eine ungewöhnliche Zusammenarbeit zwischen Udo Lindenberg und der Band Die Prinzen. Körper thematisiert Themen wie Körperbild, Sexualität und Selbstbewusstsein und ist dabei sowohl humorvoll als auch provokant. Udo Lindenberg und Die Prinzen mit Körper.

Zu dem Duett Paradise, What About Us von Within Temptation featuring Tarja Turunen haben sich zwei starke Stimmen des Symphonic Metal zusammengefunden. Es sind Sharon Dan Adel von Within Temptation und Tarja Turunen, die ehemalige Sängerin von Nightwish, die in Paradise, What About Us gemeinsam die Suche nach dem Paradies und die damit verbundenen Hoffnungen und Zweifel thematisieren. Mit dem Song Paradise, What About Us von Within Temptation featuring Tarja Turunen verabschiede ich mich nun, liebe Hörerinnen und Hörer, aus der 6. Ausgabe von Duette. Ich wünsche euch viel Spaß beim weiteren Hören des Programms von Radio Haspe und wenn ihr mal eine Sendung verpasst habt, schaut doch in der Mediathek auf dem YouTube-Kanal von Radio Haspe vorbei. Dort findet ihr eine große Auswahl unserer Sendungen zum nochmal anhören. Bis bald, eure Elke.

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2: Es ist mal wieder soweit. Es gibt mal wieder was auf die Ohren. Herzlich willkommen zur nächsten Sendung. Und zwar beginnen wir mit einem Song aus dem Jahre, als Headbang noch Tempeltanz hieß. Uriah Heep mit ihrem Kracher Tears in My Eyes. Gefolgt von Ozzy Osbourne, dem langen Frontmann bei Black Sabbath mit I Just Want You. Und als drittes UFO mit Rock Bottom an der Gitarre Michael Schenker, ehemals Scorpions.

0: und hier folgt das nächste Dreierpack. Wir beginnen in Deutschland mit der Band Accept und Princess of the Dawn. Dann machen wir den großen Sprung rüber in die USA. Blue Oystercult, Cities of Flame, und damit es richtig Druck gibt, habe ich diesen Live-Track ausgesucht. Und als drittes zurück nach Großbritannien, nach Schottland, Gun und Steal Your Fire. Viel Vergnügen damit.
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Und weiter geht's mit drei auf die Ohren sozusagen, nämlich Black Sabbath mit Voodoo, gefolgt von Rainbow mit Street of Dreams und aus der Schweiz die Band Krokus mit Headhunter. Auch hier viel Spaß!

0: So bleibt für die heutige Sendung noch ein Zweierpack für euch. Und zwar fangen wir an mit Cinderella und dem Song Coming Home und vom 74er Album Burn den Titeltrack Die Purple mit Burn. Bis zum nächsten Mal, euer Yoshi.
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2: Long Songs Volume 5, die Nummer 5, und ich begrüße euch recht herzlich. Ich habe heute mir wieder einige Sachen ausgesucht, die euch bestimmt gefallen werden. Ich beginne mit Pink Floyd und Shine on Your Crazy Diamond.

Die nachfolgende Band haben wohl weniger auf dem Schirm, wenn es um Longsongs geht. Doch ja, sie sind's, die Dire Straits mit Telegraph Road, ein fantastisches Stück Dire Straits.

kommen wir nun zum dritten Song und der Abteilung Hart und Heftig. Dafür stehen Uriah Heep und aus dem Jahre 1972 der Titelsong ihres Albums The Magician's Birthday. Mit dem Duell vom Schlagzeug und Gitarre im Mittelteil. Das ist für mich schon Progressivrock.

von ihrem ersten Studioalbum, ich meine hier mit Emerson, Lake & Palmer, bringe ich nun den Song Take a Pebble in Erinnerung an Greg Lake und Keith Emerson, die viel zu früh von uns gegangen sind.

Willkommen in der Welt von Arion. Arion erzählen grundsätzlich wunderbare Geschichten. Und der Song The Day the World Breaks Down ist so eine. Interessanterweise erleben wir gleich 11 verschiedene Sängerinnen und Sänger bei diesem Opus. Ein fantastisches Teil, Longsong und Progressive Rock vom Allerfeinsten.

Jeff Rotal begrüßen wir mit dem Song Budapest. Ja, es hat so ein bisschen den Anschein, sie haben etwas bei Dire Straits, die wir heute schon gehört haben, abgehört. Aber trotz alledem ein wunderbarer Song von Jeff Rotal.

Der nächste Song ist auch aus der Abteilung Progressivrock. Die Leute rund um Clive Nolan, nebenbei der Schlagzeuger war früher bei Marillion, der erste Drummer bei Marillion. Die Sprache ist von Arena und The Valley of Kings.

ein bisschen Zeit ist noch bei den Long Songs geblieben, bei Volume 5 oder Volume 5. Deswegen habe ich noch einen Uri-Titel eingespielt, und zwar Uri mit Circle of Ends aus dem Jahre 1972.

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1: Long Songs Volume 5, die Nummer 5, und ich begrüße euch recht herzlich. Ich habe heute mir wieder einige Sachen ausgesucht, die euch bestimmt gefallen werden. Ich beginne mit Pink Floyd und Shine on Your Crazy Diamond.

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1: Ein herzliches Hallo in die Runde, liebe Zuhörerinnen, liebe Zuhörer. Ihr habt jetzt am Start die Royal Heap mit der Ausgabe Nummer 4 der Legends. Eine spezielle Sache, denn es sind nicht nur irgendwelche Heap-Songs, sondern die Sendung läuft unter dem Motto Covered and Covers. Royal Heap wurden des Öfteren gecovert und habe ich so ein paar ganz tolle Sachen rausgesucht. Und in dieser Sendung auch 3 Songs von Royal Heap, die Royal Heap gecovert haben. Da wird man staunen, aber hört erstmal rein. Ich habe hier eine verrückte Aufnahme aus den USA, Jack Frost mit Lady in Black. Das wird euch aus den Socken hauen, vermutlich.

und auch die deutschen Schwermetaller von der Band Gamma Ray. Ja, nach dem Titel von, ihr wisst, Birth Control, haben sich einen Hip-Song ausgesucht, den die mal so abcovern wollten und sich Spaß dran haben. Das ist A Look at Yourself. Hört euch mal euch das an hier, die Version von Gamma Ray.

Auf dem Album The Hatter's Children von Wasp, vom Black Hill, der Lawless Gizmo und Wasp, spielte Ken Hensley diverse Keyboardstücke ein. Sehr unglücklich war seine damalige Frau Darlene, die doch mehr so dem Christlichen nachhang und die fand, dass der Blackie so fürchterliche, schlimme Lyrics hatte. Ken grinste zwar, aber egal. Und als Dankeschön für Ken, den er nebenbei über den Klee gelobt hat als besten Hardrock-Keyboarder, den es gibt, hat sich dann der gute Wasp-Mann Blackie daran erinnert, mal ein Cover zu machen, und zwar Easy Living von Ken Hensley bzw. Uriah Heep.

viele Jahre, seitdem Ken Hensley von Uriep weggegangen war, so in den 2000ern gewesen sein, machte er sich daran, einige Songs, die er für Uriep geschrieben hatte, noch einmal neu aufzunehmen. Und einer von diesen Songs ist das tolle Circle of Hands. Hier interpretiert von Ken Hensley ein Uriep-Song, den jeder von euch mag und kennt. Es ist Circle of Hands, habe ich jetzt zweimal gesagt. Aber, na gut, der Song ist auch es wert, zweimal erwähnt zu werden.

machen wir einen Sprung in den Ruhrpott und wir besuchen den Richie Blackmore des Ruhrpotts, keinen geringeren als Axel Rudi Pell. Er hat wirklich richtig tolle Songs gemacht, auch schöne Cover, und er hat sich an einen Klassiker von Your Heap gewagt, nämlich July Morning. Der Gesang und auch die Gitarre sind da ganz okay. Die Schweineorgel, die hört sich so an, als wenn er die aus der Abteilung von Karstadt gekauft hätte, aber aus der Kinderabteilung. Naja, ist eben kein Hammond. Aber trotz alledem, netter Versuch. Hier ist July Morning von Axel Rudi Pell für euch hier. Radio Haspe und Your Heap Legends Nummer 4.

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2: Ein bärenstarker Song, der bei Eurythmics im Live-Programm seit vielen Jahren wieder aktuell ist. Das ist Rainbow Demon vom Album Demons and Wizards. Hier hören wir nun die Coverversion von Ted Morrow's Rainbow Demon Original von Eurythmics aus der Feder von Mr. Ken Hensley.

So, dann gönnen wir meinen Freunden, die hier über Heap-Songs gecovert haben, eine kurze Pause. Es kommt ein Dreierblock mit Uriah Heap-Songs, die Uriah Heap, wie gesagt, gecovert haben. Beginnen wir mit dem allerersten. Das ist ein Song aus dem Jahre, also von Heap jetzt, aus dem Jahre 1970. Geschrieben von Hellermann Minkoff, 1965. Lasst mich nicht lügen und wenn, dann korrigiert mich. Es erstmal präsentiert von Harry Belafonte. Ja, was könnte es wohl sein? Natürlich! Come Away Melinda vom Album Very Happy Rare Rumble, noch heute ab und zu mal wieder im Live-Programm. Eine wunderbare Antikriegsballade. Viel Spaß damit!

Das Jahr 1980 und die Bandurie per Mitken Hensley, also diese Formation, liegt so ein bisschen so in Agonie. Es ist nicht mehr viel zu machen. Die Probleme zwischen Hensley und der Band, insbesondere wegen John Sloman, wachsen immer größer und es kommt eigentlich zum richtigen Krach. Aber es gibt noch mal eine Single, die ausgekoppelt wird. Nein, ausgekoppelt ist der falsche Name, denn es war nur eine Single, die war nicht auf der LP vorhanden. Und zwar eine Coverversion, Love Stealer. Kennen vielleicht einige von euch aus dem Jahre 76 von der Band Hello, aber, liebe Freunde, auch die haben nur gecovert. Das Original ist nämlich von Ian Lloyd. Kam ein bisschen früher raus. Hier Your Heap nur mit Love Stealer und, naja, bildet euch eure eigene Meinung, sag ich mal. Viel Spaß damit.

1982 und dank Mick Box gibt es weiterhin Reap oder Leben wieder, sind von den Toten sozusagen auferstanden mit neuem Sendungsleiter Pete Colby, mit Rückkehrer Lee Kerslake an den Drums und einer Coverversion von einem Song aus der Feder von Russ Ballard. Russ Ballard hat viele gute Songs geschrieben, ist auch einiges von ihm gecovert worden, auch unter anderem von Kiss und von Rainbow. Hier aber On the Rainbound von Uriah Heep aus dem Jahre 82 vom Album Abominable. Und ich muss sagen, das Cover gefällt mir 100% besser als das Original. Viel Spaß mit Uriah Heep.

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0: Hallo ihr da draußen. Herzlich willkommen bei einer neuen Folge unserer Sendereihe Weltreise. Diesmal beschäftigen wir uns mit Bands aus Südamerika. Begonnen habe ich mit Flor de Loto. Wenn Progrock in den Anden wächst, klingt er ungefähr so wie Flor de Loto. Flöten, Gitarren und ein Tempo, das selbst Kondore nervös macht. Die Band gilt in Peru als Jazz Rotal con Agi, also scharf verspielt und leicht gefährlich. Almas Perdidas war nie ein Chart-Hit, aber ein Kultsong unter peruanischen Rockfans, die lieber 7/8-Takte zählen als schlafen. Die Band probt angeblich in einem Raum, der früher ein Kartoffellager war. Vielleicht kommt da die erdige Wucht. Perfekt zum Start unserer Südamerika-Reise. Springen wir jetzt aus den Anden nach Uruguay. Uruguay hat mehr zu bieten als Mate und Fußball. Zum Beispiel No te va gustar, die seit 1990 zuverlässig Hymnen für Herz und Hüfte liefern. Alas Nueve ist einer ihrer Fanfavoriten, ein Song über Timing, Liebe und das Chaos dazwischen. Die Band füllt in Montevideo Stadien, obwohl sie ursprünglich nur ein Schulprojekt war. Ihr erster Gig fand statt, weil ein anderer Act abgesagt hatte. Klassischer Glückstreffer. Heute gehören sie zu den erfolgreichsten Rockexporten des Landes Uruguay. No te va gustar mit Alas Nueve.
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Von Uruguay springen wir rüber nach Chile. Auch dort gibt's natürlich super Bands. Willy Noversus klingen, als hätte jemand Emo, Post-Hardcore und chilenische Melancholie in einen Mixer geworfen. Infierno Frio ist ein Songtitel, der schon beim Lesen friert und brennt zugleich. Sehr lateinamerikanisch. Die Band ist der Underground-Szene ein Dauerbrenner und bekannt für Konzerte, bei denen das Publikum lauter singt als die PA. Der Sänger behauptet, er schreibe seine Texte am liebsten in der Metro von Santiago, weil dort sowieso jeder leidet. Humor haben sie. Willy Noversus mit Infierno Frio.

Rocola Bacalao sind die ecuadorianische Antwort auf Ska-Punk mit politischem Witz und botanischem Einschlag. Mis Amigas Las Plantas, was so viel bedeutet wie meine Pflanzenfreundinnen, ist ein Song über Pflanzenfreundschaften und gleichzeitig eine satirische Abrechnung mit Bürokratie und Stadtleben. Die Band hat Kultstatus in Quito, wo ihre Konzerte wie Straßenfeste wirken. Bei einem Gig brachte das Publikum echte Zimmerpflanzen mit, die am Ende crowdsurften. Ecuador weiß anscheinend, wie man feiert. Rocola Bacalao mit Mis Amigas Las Plantas.

Paraguay wird musikalisch oft unterschätzt. Aber Salamandra beweisen seit Jahren, dass Rock dort bestens gedeiht. Solito ist eine bittersüße Hymne über Einsamkeit, die live erstaunlich fröhlich wirkt. Typisch amerikanischer Emotional Mix. Die Band war eine der ersten paraguayanischen Rockgruppen, die regelmäßig im Ausland tourten, und ihr Bandname entstand angeblich, weil sie beim ersten Probenraum eine echte Salamanderplage hatten. Man nimmt, was man kriegt. Salamandra mit Solito.

Weiter geht's nach Peru zu der Band Lagonia. Dieser Name ist eine freie Erfindung der Band und da gibt's keine Bedeutung für. Lagonia sind absolute Legenden. Einer der ersten Psychedelic-Rockbands Südamerikas, begründet schon Ende der 60er Jahre. Someday klingt wie ein verlorener Woodstock-Track, nur mit peruanischem Groove. Ihre Alben sind heute Sammlerstücke, die auf Vinyl für dreistellige Beträge gehandelt werden. Die Band baute viele ihrer Instrumente selbst, weil Importware damals verboten war. Do it yourself im wahrsten Sinne. Und man hört's positiv. Lagonia mit Someday.

Atayo mischen Rock, Reggae und bolivianische Folklore zu einem Sound, der gleichzeitig politisch und tanzbar ist. Cueta Penas heißt übersetzt Kummerkiller und genauso wirkt der Song. Die Band ist in La Paz eine Institution und spielte sogar schon auf Straßenfesten, die auf 3600 Metern Höhe stattfanden. Das muss man sich mal vorstellen. Ihr Sänger Panchi Maldonado arbeitete früher als Journalist und schreibt Texte, die klingen wie Reportagen mit Gitarrenverstärker. Atayo mit Quinta Penas hier bei Radio Haspes Weltreise quer durch Südamerika.

Der nun folgende Song Matador ist einer der größten Rock-en-Español-Hits aller Zeiten. Ein Song, der seit 1993 jede Party rettet. Die Cadillacs mischen Ska, Rock und lateinamerikanische Rhythmen wie kaum eine andere Band. Der Track erreichte in mehreren Ländern Platz 1 und wurde zur Hymne gegen Unterdrückung. Bei Live-Auftritten brüllt das Publikum die Zeile Matador so laut, dass die Band manchmal einfach aufhört zu spielen und zuhört. Argentinien kann laut. Hört selbst die Los Fabulosos Cadillacs mit Matador.

Titãs gehören zu den langlebigsten Rockbands Brasiliens. Gegründet 1982, mehrfach neu erfunden, immer relevant. Epitaphio ist einer ihrer emotionalsten Songs, ein nachdenklicher Blick aufs Leben, der in Brasilien zu einem Generationenlied wurde. Der Track erreichte hohe Chartplatzierungen und läuft bis heute in Telenovelas. Die Band hat nur ursprünglich 8 Mitglieder, fast ein kleines Orchester. Chaos garantiert, aber gutes Chaos, wie ihr jetzt hören werdet.

Und noch einmal nach Chile, wo ich euch zwei weitere Bands präsentieren möchte. Zunächst einmal La Ley mit ihrem Titel El Duelo. La Ley sind chilenische Rockkönige, die in den 90ern sogar einen Grammy abräumten. El Duelo ist einer ihrer größten Hits, dramatisch, elegant und mit einem Refrain, der klingt wie ein Streit in Zeitlupe. Die Band überlebte Besetzungswechsel, Stilwechsel und sogar eine Auflösung. Sänger Beto Cuevas schrieb Teile des Songs angeblich in einem Hotelzimmer in Mexiko, nachdem er sich über den Zimmerservice geärgert hatte. Große Kunst aus kleinen Dramen. La Ley mit El Duelo.

0: Die nächste Band, ebenfalls aus Chile, durfte ich letztes Jahr auf einem Festival live erleben. Der Hammer, wie mein Kollege Lenny mit Sicherheit bestätigen wird. Die Rede ist von Trio. Trio sind ein Trio. Das klingt wie ein Orchester. Prog, Rock, Jazz, Folklore, alles drin. Suramerika ist eine musikalische Landkarte des Kontinents, voller Rhythmuswechsel und instrumentaler Überraschungen. Die Band ist bekannt für ihre Virtuosität und dafür, dass sie live gerne improvisiert, bis selbst Musiker im Publikum nervös werden. Ihr Bassist spielt auch Cello, manchmal sogar beides im selben Song. Multitasking Level Südamerika. Trio mit Suramerika.
1: Brilliant eclectic music from a band around Ismael and Francisco Cortes, who have an artistical career of more than 30 years in the back. Hier nun die chilenische Band Trio, geschrieben mit Y, und dem unwiderstehlichen Track Suramerika.

Der letzte Song des ersten Teils unserer kleinen Weltreise quer durch Südamerika führt uns noch einmal nach Argentinien. Ein Klassiker, der in ganz Lateinamerika mitgesungen wird, selbst von Leuten, die den Text nicht kennen. Lamento Boliviano ist seit den 90ern ein Dauerbrenner in Bars, Radios und Hochzeiten. Die Enanitos Verdes starteten in Mendoza und wurden zu einem der größten Rockexporte Argentiniens. Der Song wurde ursprünglich von einer anderen Band geschrieben, aber erst die Enanitos machten ihn unsterblich. Heute ist er Karaoke-Pflichtprogramm. Naja, wer's mag.

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2: Ja, die Weltreise macht Station in den Niederlanden, in unserem Nachbarland. Und die erste Folge heißt Frau Antje präsentiert, die Nummer 1. Wir beginnen mit einem Song, ja, der ist eigentlich prädestinierend für die frühe Rock- oder Popmusik aus den Niederlanden. Das sind Shocking Blue mit dem Klassiker Venus. Hier für euch Radio Haspe, die Weltreise Niederlande, präsentiert vom Yoshi.

Bleiben wir in den frühen Jahren der niederländischen Rockmusik und Popmusik. Anfang der 70er Jahre haben wir die Cats hier zu begrüßen. Der Song, den es auch in deutscher Sprache gab, ich habe ja die englische Version genauso gesucht, One Way Wind, das ist ein echter Klassiker irgendwie. Naja, manche sagen, ich sage, und alle sagen, so ist der Yoshi drauf, so ist Radio Haspel drauf. Wir machen, was wir wollen und wir haben Spaß dabei.

So langsam steigern wir uns, was die musikalische Qualität angeht. Zwar immer noch so ein bisschen im Bereich des Kommerzes, aber Earth and Fire haben so richtig schon mal erste Ansätze von Progressivrockmusik oder richtig einen schönen klassischen Hardrock. Hier sind sie mit Memories. Ist auch in Deutschland sehr gut gelaufen und ich muss sagen, dieser Song ist bis heute für mich einer der besten aus den Niederlanden. Viel Spaß mit Earth and Fire und Memories.

Einen Klassiker haben sie bearbeitet. Einen Song, der bekannt wurde durch die Animals. Ein Traditional, kann man fast schon sagen. Hier sind sie, die Frigid Pink, mit viel Wah-Wah und Gitarrenarbeit bis zum Abwinken. Hier kommen sie mit House of the Rising Sun. Vor ein Jahr präsentiert die Band Frigid Pink hier auf der Weltreise die Niederlande. Am Mikro euer Yoshi bei Radio Haspel. Und freut euch auf weitere tolle Songs, die gleich noch folgen werden.

Drücker der Ausnahmeklasse. Rick van der Linden hatte sich zur Aufgabe gemacht, klassische Musik in die Neuzeit zu transportieren. Mit seiner Band Exception hat er das hervorragend umgesetzt. Hier kommt eine klassische Bearbeitung oder ein Klassiker, der bearbeitet worden ist von Exception mit einem neuen Sound. Das ist Toccato. Ich muss sagen, sehr, sehr gelungen.

Nicht nur toller Gauda wurde von Frau Antje präsentiert, sondern auch ein fantastischer Gitarrist, ein Gitarrero aus den Niederlanden, nämlich Jan Ackermann. Zugleich auch Kopf der Progressivrockband Focus, die weltweit für Furore gesorgt haben und bis heute immer noch sorgen. Hier sind sie mit Hokus Pokus auf Radio Hasp in der Sendung Weltreise Niederlande. Frau Antje präsentiert Teil 1.

wagen wir einen Zeitsprung sozusagen, ein Traveling in Time, in die jetzige Zeit, und zwar hin zu der Band Allergy. Das ist so Gothic Progressive Rock aus den Niederlanden. Das ist Musik, die wirklich zu begeistern versteht, und ich muss mal sagen, die Vielfalt dieses kleinen Landes musikalisch, was sie da so liefern, ist einfach Spitzenklasse. Hier sind sie mit Inside Universe, Allergy. Vormerken, tolle Band, tolle Musik.

machen wir noch einmal einen Ausflug in die Popmusik, in die niederländische Popmusik. Max Werner, Schlagzeuger von der Band Kajak, von der wir mit Sicherheit auch noch was zu hören bekommen. Er hat's gewagt, er hat's immer gesagt, jetzt mache ich mal kein Progressiv-Rock, sondern was Kommerzielles und was Schönes. Das ist Rainy May, da habe ich eine Extended Version ausgesucht von knapp 5,5 Minuten, etwas über 5,5 Minuten. Max Werner kennt ihr Rain in May, aber auch das gehört zu den Niederlanden.

Die Ausnahmesaxophonistin und Jazzmusikerin Candy Dufler hat sich Verstärkung geholt. Und zwar Dave Stewart. Kennt ihr Dave Stewart? Na sicher. Die eine Hälfte von den Eurythmics. Und die beiden spielen zusammen einen wunderbaren Song, der wirklich hier reinpasst. Ich muss sagen, hervorragend reinpasst. Gibt's nicht anderes zu sagen über Lily Was Here. Freut dich auf diesen wunderbaren Song. Ich finde ihn wirklich hervorragend gespielt. Viel Spaß damit und weiter geht's gleich mit der nächsten niederländischen Granate.

Und nochmal habe ich hier Vertreter des holländischen oder niederländischen Gothic Rock, die Band Gathering. The Gathering mit Constant Run. Gute 7,5 Minuten Musik hier für euch aus den Niederlanden. Ein Song, der euch richtig toll gefallen wird. Viel Spaß mit The Gathering.

Frau Antje bedankt sich bei euch fürs Zuhören des ersten Teils der Weltreise, die uns in die Niederlande geführt hat. Und wir haben jetzt zum Abschluss der heutigen Sendung des ersten Teils noch so ein bisschen, wie heißt das, Flair für euch präsentiert hier. Was so fürs Gemüt, etwas Süßes, etwas Feines, etwas Schmalziges. Ja, ja, ja, ja, okay, wir beginnen so, oder wir hören mit der Sendung auf, wie wir begonnen haben mit Popmusik. Hier nun die Pussycat mit Georgie hier zum Abschluss. Und Frau Antje sagt viele Grüße, der Yoshi sagt viele Grüße. Wir hören uns demnächst beim zweiten Teil, wenn es heißt Weltreise, Station Niederlande. Frau Antje präsentiert den Teil 2. Bis dahin alles Gute, alles Liebe, euer Yoshi.

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Hallo ihr da draußen. Alles nur geklaut heißt es auch beim dritten Teil dieser Sendereihe, wo es nur um Coverversionen geht, die in ganz besonderer oder ausgefallener Version daherkommen. Im Original ist unser erster Titel, den ich heute für euch gespielt habe, Hurt, ein düsterer Industrial-Rock-Song von Nine Inch Nails, geschrieben von Trent Reznor, kalt, verzerrt, voller elektronischer Texturen. Johnny Cash nahm den Song 2002 im hohen Alter auf, nur mit seiner brüchigen Stimme, Akustikgitarre und einem zurückgenommenen Arrangement. Aus einem Song über Selbstzerstörung wurde plötzlich ein Rückblick auf ein ganzes Leben voller Fehler, Verluste und Reue. Das Video, gedreht im House of Cash Museum, zeigt den alten Cash zwischen Erinnerungsstücken, eine Art lebendiges Abschiedsdokument. Reznor war zunächst skeptisch, ob der Song geklaut würde, sagte später aber, er habe sich gefühlt, als gehöre Hurt nun Johnny Cash. Die Version brachte Cash eine neue Generation von Fans und gilt heute als eine der stärksten Coverinterpretationen überhaupt. Viele kennen das Original nur über diesen Umweg. Im Original ist With a Little Help from My Friends ein freundlicher, fast kindlich optimistischer Beatles-Song, gesungen von Ringo Starr. Kurz, knackig und eher leichtfüßig. Joe Cocker nahm sich diesen Song 1968 vor und drehte alles auf links. Langsameres Tempo, soulige Orchestrierung, Gospelchor, seine raue, fast schreiende Stimme. Aus einem netten Lied über Freundschaft wurde eine emotionale, fast spirituelle Hymne. Sein legendärer Auftritt beim Woodstock-Festival 1969 machte die Version unsterblich. Viele verbinden den Song heute eher mit Joe Cocker als mit den Beatles. Paul McCartney sagte später, man könne einen Song kaum besser covern. Jahre später wurde Cockers Version auch noch Titelsong der Serie Wunderbare Jahre und damit für eine ganze Generation zum Soundtrack der Kindheit. Joe Cocker mit With a Little Help from My Friends.

Bob Dylan schrieb Knocking on Heaven's Door 1973 für den Westernfilm Pat Garrett und Billy the Kid. Es ist ein ruhiger, melancholischer Song, der eher wie ein letzter Seufzer wirkt als wie ein Rockhit. Guns N' Roses nahmen den Song zunächst für den Days of Thunder Soundtrack auf und veröffentlichten ihn später auf Use Your Illusion 2, das war 1991. Aus der stillen Ballade wurde eine große Stadionrocknummer mit Slash-Gitarren-Solo, Axl Roses typischem Kreischgesang und einem langen hymnischen Outro. Die Version wurde ein weltweiter Hit, lief rauf und runter auf MTV und ist bis heute fester Bestandteil ihrer Live-Shows. Dylan-Songs scheinen ein besonderes Covermagnet zu sein, von Hendrix über Cocker bis Guns N' Roses, und jedes Mal zeigt sich, ein stark geschriebener Song überlebt jede Stilwandlung.

Bolan von T-Rex und sie fuhr das Auto, in dem Bolan 1977 tödlich verunglückte. Der Song trägt also eine tragische Fußnote, die viele nicht kennen.

Mit Sweet Dreams schufen die Eurythmics einen eleganten Synthpop-Klassiker. Marilyn Manson machte daraus 1995 eine düstere, schleppende Industrial-Rock-Nummer, die klang, als würde der Song durch einen Albtraum laufen. Das Musikvideo, Manson im Anzug auf allen Vieren in surrealen Räumen, wurde zu einem MTV-Dauerbrenner und half der Band, ihren Durchbruch im Mainstream zu schaffen. Annie Lennox fand die Version verstörend, aber faszinierend. Und tatsächlich, Mansons Cover zeigt, wie ein Song komplett neue Emotionen auslösen kann, wenn man ihn durch eine völlig andere Ästhetik jagt. Marilyn Manson mit Sweet Dreams.

Michael Jacksons Smooth Criminal war ein funkiger Pop-Hit mit ikonischem Basslauf. Ihr werdet euch erinnern. Alien Ant Farm machten daraus 2001 eine New-Metal-Version mit scharfen Gitarren, Slap-Bass und viel Augenzwinkern. Das dazugehörige Video, inklusive Moonwalk-Parodie und Michael-Jackson-Referenzen, lief auf MTV seinerzeit rauf und runter. Der Song wurde ein weltweiter Hit und ist bis heute das bekannteste Stück der Band Alien Ant Farm. Jackson selbst soll das Cover sehr gemocht haben und fand die humorvolle Hommage charmant.

Van Halen veröffentlichten You Really Got Me als ihre erste Single und plötzlich wusste die Rockwelt, dass hier etwas völlig Neues passiert. Musikalisch verwandelten sie den Proto-Hardrock-Riff der Kinks in ein Hochgeschwindigkeits-Gitarrenfeuerwerk. Eddie Van Halens Tapping-Intro in Eruption wurde so legendär, dass viele Gitarristen dachten, sie müssten komplett neu anfangen. Ray Davies von den Kinks fand das Cover beeindruckend, aber etwas zu schnell. Viele jüngere Fans kennen den Song eher als Van Halen-Nummer, so sehr hat die Band ihn geprägt. Van Halen mit You Really Got Me.

Der nun folgende Song war ursprünglich ein eher unscheinbarer Titel der britischen Band The Arrows. Kaum Airplay und wenig Erfolg. Joan Jett sah die Band zufällig in einer TV-Show, verliebte sich sofort in den Song und nahm ihn 1981 neu auf. Musikalisch machte sie daraus eine kraftvolle, dreckige Rockhymne mit Stadionrefrain und ihrer unverwechselbaren Stimme. Die Single wurde weltweit Nummer 1, 7 Wochen allein in den USA. Die Arrows waren frustriert, weil ihr Label den Song nie richtig promotete und mussten später zusehen, wie Joan Jett damit zur Legende wurde. Viele halten Jetts Version für den ultimativen Rocksong der 80er Jahre. Urteilt selbst.

Der Song When the Levee Breaks wurde 1929 von Kansas Joe McCoy und Memphis Minnie veröffentlicht und entstand als musikalische Reaktion auf die große Mississippi-Flut von 1927, einer der verheerendsten Naturkatastrophen in der US-Geschichte. Led Zeppelin nahm den Song für ihr Album Led Zeppelin IV neu auf und verwandelten ihn in ein hypnotisches Bluesrock-Epos mit einem der berühmtesten Drum-Sounds aller Zeiten. John Bonhams Schlagzeug wurde nämlich in einer Treppenhalle aufgenommen. Der Hall ist dadurch legendär. Der Song wurde nie als Single veröffentlicht, ist aber einer der meistgesampelten Rocktitel überhaupt. Memphis Minnie hätte wohl nicht geahnt, dass ihr Lied einmal Geschichte schreiben würde. Led Zeppelin mit When the Levee Breaks.

Eric Claptons Version machte Reggae 1974 erstmals einem breiten Rockpublikum zugänglich. Der Song wurde in den USA seine einzige Nummer 1 Single. Ein kurioser Effekt, wenn man bedenkt, wie viele Klassiker er geschrieben und gespielt hat. Musikalisch verwandelte Clapton Marleys politisch aufgeladenen Reggae in eine weichere, radiofreundliche Mischung aus Rock, Blues und karibischem Groove. Die Gitarren sind zurückhaltend, der Rhythmus ist entspannt, ein typischer Clapton-Laidback-Moment halt. Bob Marley war anfangs skeptisch, freute sich aber später darüber, dass Claptons Cover weltweit Aufmerksamkeit auf seine Musik lenkte. Viele Fans entdeckten Marley erst durch diese Version, ein Effekt, den Clapton selbst als Glücksfall bezeichnete. Obwohl Clapton den Song stilistisch stark veränderte, blieb die Grundbotschaft erhalten. Ein Mann, der sich gegen Machtmissbrauch wehrt. Und genau diese Mischung aus Rebellion und Smoothness machte das Cover so erfolgreich. Eric Clapton mit I Shot the Sheriff. Zu Deutsch, ich erschoss den Derek.

Die Band Tears for Fears machten Mad World zu einem New Wave-Hit mit treibendem Beat und jugendlicher Melancholie. Gary Jules und Michael Andrews verwandelten den Song 2001 für den Film Donnie Darko in eine stille Klavierballade, die plötzlich viel verletzlicher wirkte. Diese Version wurde 2003 in Großbritannien die Weihnachtsnummer 1. Ein erstaunlicher Erfolg für ein so zurückhaltendes Lied. Viele Fans verbinden die Coverversion mit Momenten der Selbstreflexion, weil Jules Stimme fast flüstert und jede Zeile wie ein Tagebucheintrag klingt. Roland Orzabal von Tears for Fears sagte später, er sei überrascht gewesen, wie zerbrechlich der Song in dieser Form wirken könne. Ich verabschiede mich mit Gary Jules und Mad World. Wir hören uns.

Hallo ihr da draußen, herzlich willkommen zu Solia Musik Ausgabe 13, diesmal mit Bands, die ich den Sommer über bei Festivals erleben durfte, sozusagen ein Festival Special. Das erste Festival des Jahres war für mich Ende Juni in Falkenburg in Holland in der Nähe von Aachen. Das Midsummer Prog Festival wurde 2017 von Rob Palman und Ingo Dassen gegründet, um die besten Künstler der progressiven Musik in der schönsten Umgebung zu präsentieren, dem Open Lucht Theater in Falkenburg in den Niederlanden. Das Trio Therafosa, das diese Sendung eröffnet hat, hatte auch die Aufgabe, das Festival zu eröffnen. Begleitet uns auf eine Reise durch die neuen Höllenkreise, in der die Brüder Vincent, Mathieu und Martin mit ihren alternativen Mitteln eine cineastische Atmosphäre erschaffen. Da zwischen den Auftritten immer ca. 45 Minuten Umbaupause sind, hatte ich genügend Zeit, mich an Getränke und Merchstand umzuschauen, bevor um 17.45 Uhr Christopher Gildenlöw mit seiner Band die Bühne betrat. 1994, im Alter von 16 Jahren, ersetzte Gildenlöw den ursprünglichen Bassisten von Pain of Salvation und wurde Mitglied der Band. 2006 verließ Gildenlöw Schweden und Pain of Salvation, um sich in den Niederlanden niederzulassen. Für mich war sein Konzert der erste Gänsehauteffekt des Festivalwochenendes. Die Musik erinnert zeitweise richtig geil an Pink Floyd.

Der Ex-Marillion-Schlagzeuger Mick Pointer gründete mit dem Pendragon-Keyboarder Clive Nolan 1995 die britische Progressive-Rock-Band Arena. Musikalisch ist die Band recht nah an den frühen Marillion, da der Schlagzeuger Mick Pointer bei dem Studioalbum Script for Jester Tears von Marillions mitgearbeitet hat. Seit der Gründung hat es diverse Besetzungswechsel gegeben. Im Juli 2020 gab die Band bekannt, bald mit dem neuen Sänger Damien Wilson die Aufnahmen am neuen Studioalbum zu beginnen. Damien Wilson ist ein exzellenter Frontmann mit einer Wahnsinnsstimme, der mehrfach ein Bad im Publikum nahm. Für mich war Arena der absolute Höhepunkt am ersten Festivaltag.

Seit seinem 15. Lebensjahr spielt Steve Rothery Gitarre. 1979 wurde er durch eine Anzeige in einer englischen Musikzeitschrift auf eine Band mit dem Namen Silmarillion aufmerksam, die einen Gitarristen suchte. Nach einem erfolgreichen Vorspiel am 19. August 1979 wurde Rothery Mitglied der Band. Steve Rothery ist das einzige in der Band verbliebene Gründungsmitglied von Marillion. Der 90-Minuten-Gig entführte das Publikum in alte Marillion-Zeiten. Klassiker wie Kaylee, Lavender oder Cover My Eyes wurden vom Publikum frenetisch gefeiert. Das Highlight war das seit Jahren erstmals live gespielte Forgotten Sons. Nach der Zugabe Fugazi war der erste Festivaltag beendet und das Publikum ging beseelt nach Hause.

Der Samstag begann um 12.45 Uhr mit der ersten Überraschung. Hinter dem mystischen Namen Hounds Woods verbirgt sich eine junge Band aus England, die eine Mischung aus Alternativrock, Progressivrock und Pop spielt. Sie gilt in der Schnittmenge aus Queen, News und Jeff Buckley als einer der Geheimtipps von der Insel. Tolles Konzert.

Progressivrock hat ja sehr viele Facetten. Somit war der Kontrast zur zweiten Band schon sehr hoch. Isolde Laswain, 1979 in Brügge geboren, ist eine belgische Schlagzeugerin und Sängerin. Im Alter von nur 4 Jahren begann Laswain mit dem Fanfarenorchester Nut en Vermaak in Waldegem. Nach dem Abitur studierte sie Jazz am Königlichen Konservatorium von Gent. Beim Midsommar trat sie in großer Besetzung, fast wie ein Orchester, auf. Die Musik erinnert an obskure Soundtracks, 60s and 70s Psychedelia oder orchestraler Popmusik. Nach dem Konzert erzählte sie mir, sie habe mit ihrer Band Zum Tode von Demis Roussos gespielt. Und als die Band rumjammte, entstand ihre Version des Rockklassikers von Aphrodite's Child, The Four Horsemen.

Um 16 Uhr betrat bei gleißendem Sonnenschein Hasse Fröberg aus Schweden mit seiner Band Musical Companion die Bühne. Hasse kam schon als Kind mit Gitarren- und Schlagzeugunterricht in die Welt der Musik. Hasses Engagement bei The Flower Kings begann 1994, als er von Reinstold eingeladen wurde, ein paar Tracks auf dem Album The Flower King zu singen. 1995 wurde er dann festes Mitglied der Flower Kings. Im Oktober 2008, als die Flower Kings gerade eine Pause eingelegt hatten, beschloss Hasse, dass es an der Zeit war, eine neue Band zu gründen. In seinen Worten, altmodisch wie ich bin, möchte ich nicht, dass es wie ein Projekt ist. Ich will eine Band mit einem bestimmten Sound. So entstand Hasse Fröberg und Musical Companion, die bei Midsommar mit ihrem exzellenten Symphonic Rock das Publikum begeistert.

Tamek haben gerade mal ein Album aufgenommen. Aber um an diesen Punkt zu gelangen, musste diese neue Band durch ein ganzes Karrierelabyrinth navigieren. Die Jungs haben bereits mit Devin Townsend, Mike Portnoy, Nemours, Shining und Marathon gespielt. Aber erst als die Welt im Jahr 2020 stillstand, kamen Keyboarder Diego Tejedia und Gitarrist Eric Gillette dazu, eine Band zu gründen. Sie wollten ihre Vorliebe für energiegeladene elektronische Musik und tödliche Melodien in eine moderne Prog-Metal-Band einbringen. Aber mit dem Sänger Frederick Bergersen-Klemp und Simon Sadness am Schlagzeug haben Tamek es geschafft, dieses Konzept umzusetzen. Hört selbst, Tamek mit Falling Away.

Pliny Russler Holgate, auch bekannt als Pliny, ist ein australischer Gitarrist und Songwriter. Er begann seine Karriere mit der Veröffentlichung von Musik unter dem Namen Halcyon, bevor er zu seinem Vornamen wechselte. Steve Vai beschrieb ihn als die Zukunft des außergewöhnlichen Gitarrenspiels und die Website Musikradar kürte Pliny zum besten Prog-Gitarristen des Jahres 2017.

Weiter ging es mit der fünfköpfigen Band Carnival aus Australien, einer ehemaligen Highschool-Band, die 1997 in Perth gegründet wurde. Die Band begann als New Metal Band. Nachdem Leadgitarrist Andrew Goddard sich stärker in das Songwriting einbrachte, tendierte die Musik eher in die Progressiv-Metal-Richtung. Leider musste ich das Konzert frühzeitig verlassen. Zum einen begann es zu regnen und zum anderen hatte die zwei teilweise sehr heißen Festivaltage Spuren bei meiner Kondition hinterlassen. Auf dem Campingplatz in meinem Bus habe ich dann noch die zweite Halbzeit des EM-Achtelfinales zwischen Deutschland und Dänemark geschaut, wo, wie sich jeder erinnern wird, der Regen aus Holland Wasserfälle im Dortmunder Stadion erzeugte. Alles in allem war es aber ein super tolles Festivalwochenende. Carnival mit Eidolon.

Der August sollte mich zu einer kleinen 10-tägigen Festivaltour bringen. Mit zwei Freunden startete ich Richtung Odenwald, wo das 40-jährige Jubiläum des Hinkenbach Open Airs stattfand. In dem 450-Seelendorf hatte die Krautrock-Legende Guruguru gelebt und 1977 mit der Finkenbacher Feuerwehr das Finki aus der Taufe gehoben. Der Gründer, Festivalmacher und gute Geist des Festivals hat in den sozialen Medien 2019 seinen und den Rückzug von Guruguru vom Festival erklärt. Sehr schade, dachte ich zunächst. Doch dazu später mehr. Brüsemaschine heißt über 55 Jahre musikalisches Abenteuer von Duisburg in die weite Welt. Hören wir die bezaubernde Sängerin Stella und Brüsemaschine mit Oriental Mind. Es darf getanzt werden.

Nur eine Handvoll Rockbands in Deutschland darf für sich den Zusatz legendär beanspruchen. Epitaph gehören dazu. Die 1969 gegründete Formation schrieb insbesondere in den 1970er Jahren Musikgeschichte. Spätestens nach den Fernsehauftritten im Beat Club und im Rockpalast war die Band in aller Munde. Epitaph veröffentlichten in den vergangenen mehr als 50 Jahren insgesamt 19 Studio- und Live-Alben.

Dynamic Root Rock Experience ist der Begriff, mit dem Sienna Root ihre Musik beschreiben. Eine kompromisslose Mischung aus hypnotisierenden Rhythmen, harten Riffs, wunderschönen Soli und emotionalem Gesang. Sienna Root war der Top-Act am ersten Festivaltag in Fingerbach.

Naxatras ist eine harte Psychedelic-Rockband aus Griechenland. Sie spielt warme, psychedelische Töne voller fetter Grooves, verträumter Melodien, schwere Riffs und vertrackter Gitarrensoli. Alles mit dem Vintage-Touch der 70er Jahre. Die Band hat sich den Ruf, energiegeladene Live-Auftritte erworben, bei denen Elemente aus Psychedelic und Progressive Rock, Stoner, Funk, Jazz, elektronischer und östlicher Musik mit einer Videowand kombiniert werden. Live die totale Abfahrt. Reisen wir mit ihnen nach Naramon.

Den Samstag eröffnete die Neopsych-Krautrock-Band Lucid Void aus Darmstadt. Sie bringt mit ihren einfallsreichen Kompositionen frischen Wind in die deutsche Psychedelic-Szene. Ihr Sound ist vielseitig, dynamisch und intensiv. So fließen sie Stücke von tranceartigen Passagen über progressive Changes hin zu kraftvollen und epischen Höhepunkten. Während des Auftritts war ich allerdings aufgrund der Temperaturen noch im Freibad, das unmittelbar an das Festivalgelände grenzt. Der Sound war jedoch dort sehr gut zu hören, da die Bühne circa 30 Meter nur entfernt war.

Die Meister des nahöstlichen Psych-Rock Usa Bazooka sind zurück und haben ihr fünftes Album Dahlia im Gepäck. Damit bedienen sich Usa Bazooka aus Tel Aviv ihrer frisch klingenden, aber bereits bewährten einzigartigen Mischung aus East meets West. Die kulturelle Vielfalt Tel Avivs dient seit ihrer Gründung als perfekte Kulisse für Usa Bazooka und die Reifung ihres Stils. Eine ausgefallene Mischung aus mittelöstlichen Klängen und Skalen, die mit psychedelischem Surfrock und Garage verschmelzen. Ein beeindruckender Auftritt. Hören wir nun ihre Version des T-Rex-Klassikers Children of the Revolution.

0: Uso Bazooka durfte ich auch noch eine Woche später beim Woodstock Forever Festival erleben, ebenfalls wie die nun folgende Band. 30 Jahre St. Pauli Blues. Seit nunmehr 3 Jahrzehnten touren 5 Typen durch überfüllte Clubs, die mit zum Besten gehören, was die europäische Blues-Szene zu bieten hat. Die Stimme von Chris Farlow erregte erstmals Mitte der 60er Aufmerksamkeit, als er mit dem von Mick Jagger und Keith Richards produzierten Rolling Stones Song Out of Time Platz 1 sämtlicher Hitparaden in Europa eroberte. Der allseits bekannte Blues Pavarotti war Sänger der Progressivgiganten Atomic Rooster und Colosseum. Als Rhythm and Blues Entertainer alter Schule versteht er es wie kein anderer, Delta, Opera und New Orleans Skatgesang zu kombinieren. Der mittlerweile 84-jährige Chris Farlow zog alle Zuschauer in seinen Bann mit einer exzellenten Performance. Ganz großes Kino.
1: We like to do a song from Colosseum here. This is Stormy Monday Blues.

Was wäre die Geschichte der deutschen Rockmusik ohne Kran? Zweifelsohne nicht nur unvollständig, sondern vor allem um ein besonders buntes, höchst kreatives Kapitel ärmer. Kran verschrieben sich vom Beginn ihrer Karriere 1971 an einer spannenden Fusion aus Rock, Jazz und Ethno-Einflüssen und fügten ihrem Sound später US-Mainstream und Soul-Elemente hinzu. Die drei Musiker, mittlerweile alle über 70 Jahre alt, ließen die Zuschauer verträumt tanzen. Vom letzten Album Zoop hören wir den Titel Norwegian Dire.

The Wolf ist ein junges Trio mit Hammond-Orgel, Gitarre und Schlagzeug aus den Niederlanden, das eine explosive Mischung aus elektrifiziertem Southern Blues Rock mit einer Prise Soul und Psychedelic spielt. Beim Finky boten sie eine 90-Minuten-Show, die das Publikum in den Rock der 70er Jahre katapultierte. Von The Wolf habe ich den Titel Half of Your Love herausgesucht. Viel Spaß damit!

Alex Auer and the Detroit Blackbirds spielen gechillten kalifornischen Rock zwischen Grunge, Singer-Songwriter und Blues. Wenige Musiker transportieren Spielfreude und Hingabe zur Musik in solcher Klarheit wie Alex Auer. Bereits 2019 riss die Band zu später Stunde die Fans mit und sorgte für einen rauschenden Abschluss des Hinkenbach-Festivals.

Vom Finkenbach Festival im Odenwald ging es dann montags direkt zum Woodstock Forever Festival im schönen Thüringen. Mittwochabends gab es die kultige Woodstock Forever Jam Gang, unter anderem mit dem begnadeten Geiger Miko, der unter anderem mit der Band eine tolle Version von Am Fenster der DDR-Superband City spielte. Donnerstag, 12.30 Uhr, sengende Hitze. Trotzdem finden sich nach und nach immer mehr Zuschauer vor der Waldbühne ein. Seit 50 Jahren ist das Ehepaar Maggie McIntoon und Gerhard Sagemüller on Tour. Seitdem haben die beiden Musiker zusammengerechnet weltweit sagenhafte 10.000 Konzerte gespielt und dabei natürlich viel Lustiges und Abstruses erlebt. Maggies Stimme, die stark an Janis Joplin erinnert, faszinierte alle Zuschauer und es kam trotz der Hitze Bewegung in die Menge. Natürlich gaben sie auch einige Janis Joplin-Titel zum Besten. So auch Me and Bobby McGee.

Mit beeindruckenden über 500 Shows in ganz Europa, Großbritannien und Mexiko, 3 Studioalben und einem fesselnden Live-Album und das alles erst seit 2017, ist die Schweizer Band Dirty Sound Magnet eine unaufhaltsame, ungebrochene Kraft des Rock. Die Einzigartigkeit ihrer hypnotisierenden Musik und kinetischen Live-Performances hat das Publikum auf der ganzen Welt überzeugt. Ihre Show ist unberechenbar. Schamanische Bühnenpräsenz, Rockstar-Charisma, instrumentales Können, poetischer Gesang und verlockende Dynamik. Dirty Sound Magnet mit Melodies from Distant Shores.

Von 1968 bis 2012 war er Leadgitarrist der Progressivrockband Jethrotull und ist seither mit seiner eigenen Band aktiv. Die Rede ist von dem britischen Musiker Martin Lancelot Barre. Seine Karriere begann in der Band The Moonrakers. Nach dem Ausscheiden von Mick Abrahams beim Jethrotull ließ deren Bandleader Ian Anderson auf der Suche nach einem Nachfolger verschiedene Gitarristen vorspielen, darunter Barre. Er entschied sich aber zunächst für Tony Iommi. Nachdem dieser jedoch die Band nach kurzer Zeit zugunsten von Black Sabbath wieder verlassen hatte, wurde nur Barre zu einem zweiten Vorspiel eingeladen. Das erste Mal bei Jethrotull ist er auf dem zweiten Album Stand Up zu hören. Bei der Zugabe Locomotive Press kam der Flötist von Flor de Loto auf die Bühne und zeigte, was er so alles an und mit seiner Flöte spielen kann. Gänsehaut.

Das Universum von Gong begann 1969, als David Allen von einer tiefgreifenden psychedelischen Vision inspiriert wurde. Allen war Gründungsmitglied von Soft Machine und ließ seine spirituellen und metaphysischen Neigungen in ein sich entwickelndes Kollektiv einfließen. Die aktuelle Formation, die David vor seinem Abschiedsalbum mit Gong, ICU, zusammenstellte, ehrt seine Absicht, dass Gong nicht mit ihm stirbt und fordert die Band auf, sie in neue und unbekannte Höhen und Tiefen zu führen, die weit über das hinausgehen, was ich mir selbst jemals vorstellen konnte. Mit psychedelischen Videoprojektionen und spacigem Sound schickte die Band das Publikum auf eine Reise durch den fantastischen Sternenhimmel.

Das nächste Highlight folgte um Mitternacht auf der Scheunenbühne. Flor de Loto, zu Deutsch Lotusblüte, ist eine peruanische Band mit 25 Jahren Bestehen, die mit der Fusion zwischen Progressivrock, Heavy Metal und peruanischer Folklore experimentiert. Das Album Flor de Loto wurde im Januar 2005 veröffentlicht und gilt als eines der besten lateinamerikanischen Prog-Alben des Jahres. Flor de Loto wurden definiert als, was passieren würde, wenn Jazz Total in den Ruinen von Machu Picchu auf Iron Maiden trifft. Sehr empfehlenswert für Fans von Jazz Total, Jazz Fusion, Hard Prog Rock und lateinamerikanischem Folk Rock.

0: In einer Mischung aus klassischem Psychrock, Prog und Folk, durchsetzt mit kabarettistischer Chuspe, bewahrt die Singer-Songwriterin und Multiinstrumentalistin Rosalie Cunningham eine unverwechselbare Persönlichkeit. Nach der Auflösung ihrer von der Kritik gefeierten Band Person schlug Cunningham mit ihrem gleichnamigen Soloalbum 2019 einen neuen Weg ein. In einem hautengen Outfit bezauberte sie bei Woodstock Forever vor allem die Männer, die reihenweise ihre Handys zückten, um diesen Anblick festzuhalten. Nicht umsonst wählten die Leser des Prog-Magazins sie im Januar 2023 zur Sängerin des Jahres. Rosalie Cunningham mit The Liner Notes.
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Einheit in Vielfalt. Das ist die Botschaft von Uno Jahr aus Freiburg. Inspiriert vom Sufismus mixt die Band einen bunten Cocktail aus Musikstilen aus aller Welt. Die Zutaten sind Reggae, Ska, Latin, Hip-Hop, Oriental und Weltmusik, kombiniert mit spirituellen Texten in vielen verschiedenen Sprachen. Eine musikalische Hommage an die Vielfalt. Das Ergebnis sind Konzerte voller Energie und Seelenfülle. Für die Frau, die mir mit ihrer Liebe dieses Festival unvergessen sein lässt, nun der Titel Ey Mi Amor, oh meine Liebe.

wie aus den Sümpfen Louisianas, aber im holländischen Delta gemacht. Harlem Lake bringen Amerikaner nach Europa. Harlem Lake möchte zu einer Welt beitragen, in der jeder die Freiheit hat, zu sein und sich auszudrücken, wie er will, ohne dass ihn Tabus zurückhalten. Indem sie völlig ehrlich über ihre Emotionen sprechen und ihre persönlichen Geschichten teilen, erhalten ihre Fans Anerkennung für ihre eigenen Gefühle und Erfahrungen. Harlem Lake mit Got to Get Better in a Little While.

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1: 55 Jahre Krokodil. Die erste Schweizer Supergroup feiert Geburtstag. Seit dem Comeback 2019 mit Bandgründer Düde Dürst und Bassist Terry Stevens sind mit dem Gitarristen Adrian Weiermann und Keyboarder Erich Strebel bereits zwei neue Krokodil-Alben entstanden. Die Band spielte seither erfolgreiche Konzerte in der Schweiz und in Deutschland. Diese wurden aufgezeichnet und ein Best-of erschien als Doppelalbum im Mai 2024. Hören wir Krokodil aus der Schweiz mit You're Still a Part of Me. Nur hier bei Radio Haspel.

Drei Männer aus Prag, Mitteleuropas angesagteste Rock-Blues-Band. Sie haben jung angefangen und sind es immer noch. Hardrock gemildert durch Blues-Untertöne, durchdringendes Lead-Gitarren-Artwork, festgenagelt von giftigen Bass-Grooves und einem tiefen Percussion-Herzschlag. Das tschechische Rock-Trio Dr. Viktor, bestehend aus Viktor am Gesang und an der Lead-Gitarre, Al am Bass und Tom am Schlagzeug. Die Musik von Dr. Viktor basiert hauptsächlich auf dem Erbe des traditionellen Rock aus den späten 1960er und frühen 1970er Jahren mit Elementen der Bluesmusik. Wir standen in der ersten Reihe und die Energie dieser Band war schlichtweg umwerfend. Der absolute Live-Tipp. Da geht die Post richtig ab.

Der Samstag begann in Woodstock wieder auf der Waldbühne mit Blues der Extraklasse. Aufgewachsen in einer Kleinstadt in der niederländischen Provinz Gelderland, verbrachte Julian Sass seine ersten Lebensjahre auf einem Boot auf dem Fluss, wo er eine enge Verbindung zur Freiheit des Wassers entwickelte, die später seine Musik stark beeinflusste. Mit Rhythm and Blues ist es ein bisschen wie mit gutem Whisky oder Wein. Je länger gereift, desto delikater. Über die Julian Sass Band schreibt das Online-Magazin laut.de: Besonders für ihre unbändige Spielfreude bei Live-Konzerten wird die Julian Sass Band von ihrem Publikum geliebt. Das kann ich nur bestätigen.

Die Trommellegende Manni Neumeier am Schlagzeug ist bei Guru Guru die Konstante über all die Jahre. Und die Namen seiner Mitstreiter lesen sich wie das Lexikon der deutschen Rockmusik. Mehr als 30 Plattenproduktionen, unzählige Nebenprojekte und Mitwirkungen, ungefähr 3400 Konzerte, Mitwirkung in mehreren Filmen, Auftritte in Funk und Fernsehen, unter anderem als erste deutsche Band im WDR Rockpalast 1976 und eine Verewigung im Wakfiguru Museum Tokio sprechen für sich. Guru Guru heute bedeutet ein abgefahrener Mix aus Rock, Funk, Jazz, Weltmusik, Elektronik und. Dazu die Show des mittlerweile 84-jährigen, amtlich wahnsinnigen Schlagzeugers Manni Neumeier, dem Schamanen aus dem Odenwald. Und jetzt noch eine gute Nachricht. Nachdem man sich in Finkenbach wieder angenähert hat, wird Guru Guru 2025 wieder beim Finki auf der Bühne stehen.

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Don't forget to move your body to the beat, heißt es in dem Song der Band The Magic Mumble Jumble aus den Niederlanden, der tausende Menschen zu Hause zum Tanzen bewegt hat. Mit über 1 Million Streams auf Spotify, Tendenz steigend, hat die Single Don't Forget wahrlich einen Nerv getroffen, wurde zur hoffnungsvollen Hymne der Fans und zählt zu den erfolgreichsten Songs der Band. Und live geht es jetzt schon seit 3 Jahren bei Woodstock Forever ab. Samstagnachmittag, Sonnenschein, The Magic Mumble Jumble auf der Bühne und die ganze Wiese tanzt.

The Flower Kings, 30 Jahre im Dienste der Musik. Gegründet von dem erfolgreichen schwedischen Gitarristen und Sänger Roy Stolt im Jahr 1994. Mit einer sehr einzigartigen Mischung von Stilen, die von schwedischer Volksmusik über Jazzrock bis hin zu bombastischem und opernhaftem reichen, haben die Kings in der Welt des melodisch orchestrierten Rocks einen königlich großen Eindruck hinterlassen. Manchmal im Vergleich zu Bands wie Pink Floyd, Yes, Frank Zappa oder Genesis. Ich habe für euch von den Flower Kings das Stück Mother Earth ausgesucht.

Tja, und da sind wir schon wieder am Ende dieser Solar Music Festival Sondersendung angekommen. Den Sommer über durfte ich viele tolle Bands sehen und habe viele tolle Leute kennen und lieben gelernt. Ich danke euch für eine wunderschöne Zeit, die wir zusammen verbracht haben. Danke an Sandra, Elke, Regina, Eva, Han, Helge, Jörg, Lenny, Uli, Peter, Christiane und Andreas. Vielen Dank für eine wunderschöne Zeit. Und natürlich bin ich, so Gott will, mit meinen Freunden auch 2025 wieder dabei. Hören wir zum Schluss die Band Voodoo Room. Es ist keine verkleidete, perückentragende, ähnlich aussehende Tribute-Band. Nur großartige Musiker, die großartige Musik spielen. Atemberaubend. Voodoo Room sind ein aufregendes Classic-Power-Trio, das der unglaublichen Musik von Jimi Hendrix, Eric Clapton und Cream Tribut zollt. Mit einigen der besten Musikern Großbritanniens spielen sie eine energiegeladene Weltklasse-Show in voller Wertschätzung für diese musikalischen Pioniere aus der Welt des klassischen Bluesrock. Am 4. Oktober gibt's dann Solar Music Ausgabe 14. Wir hören uns.

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1: Samstag, direkt so nach 20 Uhr und wir starten wieder in den zweiten Teil von natürlich 3 für dich. Und diesmal sind wir ja zu dritt, wie ihr wisst. Der Pradi am Mikrofon, der Joschi, den ihr gerade hört, und in Begleitung die KI 42, unsere künstliche Intelligenz in Sachen, wir ärgern die KI. Mal schauen, was mal rumkommt. Aber zuerst einmal die Wünsche von Molly. Molly ist mal wieder unterwegs und hat sich so gedacht, machen wir noch was mit Uraib und Related. Beginnen wir mit Pete Golby, dem Sänger, den ich euch schon öfters vorgestellt habe und der auch wirklich richtig tolle Musik macht. Das ist Fallen Apart. Dann geht's weiter mit Uraib vom Album 1989er Album Raging Silence. Lifeline und zu guter Letzt Ken Hensley vom zweiten Soloalbum von Ken, Eager to Please 1975, jeder Song In the Morning. Eine schöne Kiste, finde ich, und es geht gleich weiter, wie gesagt, mit Radio und wer weiß, wann die 42 auch wieder dazukommt. Soll aber gut laufen, ist gut über die Nacht gekommen, also keine Sorgen, hier geht's gleich weiter mit dem Radio.

Und da sind wir wieder hier am Samstagabend. Der Joschi hat schon schön vorgelegt mit den Wünschen von Molly. Und ich steige ein mit den Wünschen für Brit. Hier ist Bradi. Hier ist immer noch 3 für dich. Und die 42 ist heute auch dabei, natürlich. Haben wir gestern Nacht noch frisch geölt. Aber jetzt kommen wir erstmal zu Brit. Schön, dass du eingeschaltet hast. Du nimmst uns heute mit auf eine verdammt spannende Reise, die von forkigen Waldgeistern über 4 wilde Shelly bis hin zu den Wurzeln einer legendären Beatles-Entdeckung reicht. Wir starten die Zeitmaschine im Jahr 1977 mit Jethro Tull und The Whistler. Wenn Ian Anderson zur Tin Whistle und Querflöte greift, verwandelt sich das Studio sofort in einen mystischen englischen Zauberwald. Ein absolut grandioser, treibender Folk-Rock-Klassiker. Dann wird's düster und wuchtig. Apokalyptiker zeigen mit Enter Sandman, wie man den Heavy-Metal-Göttern von Metallica Tribut zollt. Und zwar komplett ohne Gitarren. 4 Shelly, dazu pure Energie und eine Atmosphäre, die dir eine Gänsehaut verpasst. Das Finale für dich, Brit. The Ivies mit Maybe Tomorrow. Bevor die Jungs sich in Badfinger umbenannten und Weltbestseller schrieben, lieferten sie hier unter den Fittichen von Apple Records eine bittersüße Perle ab. 3 echte Meisterwerke für dich, Brit. Ohren auf, wir sind bei 3 für dich. Hier ist Radio Aspe, Bradi Joschi und die frisch geölte 42.

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1: Yo, die Brit hat sich wieder drei rausgesucht, die wirklich klasse sind, aber es geht jetzt weiter mit der Tanja. Und Tanja schreibt ganz locker, Sommerparty mit drei für dich, ja das wollen wir doch gerne hören. Das Beste vom Besten. Wir verneigen uns vor deiner Meinung, liebe Tanja, und vielen, vielen Dank, sagen der Brei und der Yoshi und vielleicht auch die KI. Man weiß es nicht, wir werden es feststellen. Aber erstmal schauen wir, womit wir dich glücklich machen können. Wir spielen für dich Aerial Speedwagon, Keep on Loving You. Und dann geht's weiter mit Gun, One Reason, kräftiger Schottenrock, wie ihr wisst. Und dann kommt Queen mit 30.

Nein, klingt so ein bisschen wie die Eagles, gesungen von Brian May, der den Song auch geschrieben hat. Ja, wir kennen ihn ja auch als zweite Stimme so und, und. Das sind deine drei Wünsche, liebe Tanja, und es geht gleich weiter mit dem Brady. Und ich bin mal gespannt, wer da jetzt kommt.

Da läuft Tanjas Sommerparty ja wie geschmiert bei den Hits. Ich habe die tolle Aufgabe, ein neues Mitglied in der großen Radio Haspe-Familie begrüßen zu dürfen. Und zwar dat Gabi, ihre Tochter aus Marl. Sie schreibt, ich bewerb mich mal. Toller Sender. Ja, wissen wir. Danke. Okay, wir kommen zu deinen Wünschen. Das ist natürlich ein Brett, was du hier geliefert hast. Du hast ja ein fantastisches, vielseitiges Trio mitgebracht, das vom astreinen deutschen New Wave Kult bis zum feinsten US-Stadionrock reicht. Also legen wir einfach mal los. Wir starten mit einem Song, den ich auch persönlich sehr mag, aus dem Jahr 1982 mit Spliff und Déjà-vu. Von ihrem legendären Album 85555 haben die Jungs ein echtes Meisterwerk der NDW-Ära abgeliefert. Dieser geniale, leicht düstere Mix aus Elektronik, Postpunk und Herwig Mitteregger's unverkennbarem Text haut auch heute noch richtig rein. Danach drehen wir die Regler auf für Journey, Wheel in the Sky aus dem Jahr 78. Es markiert exakt den Moment, als Sänger Steve Perry zur Band stieß und den Sound für immer veränderte. Ein bombastischer, treibender Rockklassiker mit einem unvergesslichen Refrain, der perfekt auf die Straße passt. Dann kommen wir nochmal zu einem Song, den auch ich wieder sehr mag und der richtig tanzbar ist mit David Bowie und China Girl. Nile Rodgers hat den Song 1983 diesen unglaublich coolen Pop-orientalen Anstrich mit dem markanten Riff verpasst. Fun Fact: Geschrieben hat Bowie die Nummer Jahre zuvor zusammen mit Iggy Pop, um dessen Finanzen ein wenig aufzubessern. Ein echter Hit mit Herz und Groove hier für dich, liebe dat Gabi, ihre Tochter aus Marl. So, wir können auch Ruhrpott, obwohl das eigentlich eher so Joschis Schiene ist. Ich bin ja eher so der Mensch aus der schönsten Baustelle auf dem Weg ins Sauerland, also zwischen Ruhrpott und Sauerland. Aber ich kriege das schon irgendwie hin, auch wenn mir manchmal das Woll anstatt das Näh rausrutscht. So, jetzt aber auf in die Wünsche für dat Gabi, ihre Tochter. Und wir hoffen, da kommt noch vieles von dir.

0: Mann, Kumpel, mach mich nicht das Hemd am Flattern. Das ist natürlich Düfte, dass die Gabi jetzt hier auch dabei ist. Aus Marl, ey, da kennt doch jeder. Da kommt jetzt ein Maler her. Ja, Spaß beiseite. Schön, dass du da bist. Wir freuen uns, dich begrüßen zu dürfen. Aber erstmal geht's weiter mit unserem Slowie aus Berlin. Und ich kann euch sagen, der hat sich auch was einfallen lassen. Aber vorher erstmal seine drei Wünsche, damit ich die nicht vergesse. Led Zeppelin, Fall in the Rain. Eloy Meadows, boah, das kracht so richtig gut rein. Und dann Ducken Alone Again. Aber warum ich mir das Lachen nicht verkneifen kann, werdet ihr gleich wissen, warum. Hier, zuerst die KI-Frage. Jetzt kommt sie. Achtung, Achtung. Gibt es unter Kannibalen Oralsex? Und wenn ja, wie oft? Liebe Grüße. Danke, Brady und Yoshi, für diese Top-Sendung. Oh, leck mich an der Füße. Ihr seid so gut drauf. Es ist einfach fantastisch. Aber lasst euch mal überraschen, was unsere 42 antwortet. Das ist auch wirklich ein schönes Teilchen, finde ich. Ich, wie gesagt, ich mach jetzt erstmal gleich Musik. Ich kann nicht mehr. Der Brady macht gleich weiter. Oh.
1: Slui, wow. Da dreht man kurz am Senderregler und schwupps, landen wir im absoluten Late-Night-Bereich. Gibt es unter Kannibalen Oralsex und wenn ja, wie oft? Slui, ich sag mal so, das ist das absolute Extremszenario von, ich hab dich zum Fressen gern. Im Grunde ist das dort kein Liebesakt, sondern russisches Roulette mit der Zunge. Da bekommt der Satz, Schatz, nimm nicht so viel Zähne, eine völlig neue, existenzielle Bedrohung. Wie oft das vorkommt? Maximal einmal pro Partner, Slui. Danach ist die Beziehung meistens, nun ja, biologisch beendet, weil einer der Beteiligten als Snack für die Aftershow-Party endet. Das ist quasi die kulinarische Sackgasse der Romantik. Da wird nicht gekuschelt, da wird abgeschmeckt. Mein dringender Rat fürs Wochenende, bleib lieber beim klassischen Liebesleben und lass die Küche im Dorf.

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1: So, da hat die 42 mal ganz geschickt Dr. Sommer ersetzt. So läuft das hier bei uns. Wir beantworten jede Frage. Jetzt geht's weiter mit den Wünschen für Rico aus Rostock. Schöne Grüße in den Osten, hier aus dem Westen. Er schreibt, ich bin schwer begeistert und hab noch was ausgesucht. Ja, Rico, ich bin schwer und begeistert von deinen Wünschen. Okay, dann legen wir gleich mal los mit dem, was du gern hören möchtest. Du hast dir eine richtig feine Heavy-Metal-Rock-Auswahl mitgebracht, die ordentlich Staub aufwirbelt. Also schnall dich an, wir starten durch. Wir legen direkt los mit einer absoluten Institution des Christian Metal, Bright, mit Fallout von ihrem legendären Meisterwerk Snake in the Playground aus dem Jahr 1992. Die Jungs zeigen perfekt, wie man tonnenschwere, bluesgetriebene Hardrock-Riffs mit Dale Thompsons unfassbarer Stimmgewalt paart. Ein Track, der auch heute noch absolut alles plattwalzt. Dann schalten wir rüber nach England zu den Metal-Göttern von Iron Maiden. Holy Smoke war 1990 der rotzige, geradlinige Einstart von Jannik Gers an der Gitarre. Bruce Dickinson wetterte hier lauthals und herrlich dreckig gegen scheinheilige Fernsehprediger. Ein schnörkelloser Heavy-Kracher, der sofort in die Beine geht. Ja, auch für dich haben wir einen finalen Song und da wird es melodisch mit einer echten Legende der New Wave of British Heavy Metal. Praying Mantis. Es handelt sich hier um die hochmelodische Hymne Naked vom 2000er Studioalbum Nowhere to Hide. Edler, keyboardgetriebener Melodic Rock vom Feinsten. Für dich, für alle und für drei für dich und vor allen Dingen für Rico.

Tja, von der Hansestadt Rostock geht's weiter nach Manchester. Und ich sehe gerade so, wir haben etwas Gemeinsames hier. Nämlich die Band Praying Mantis. Aber dazu kommen wir gleich. Erstmal hier, hallo Jay. Hello Jay, hallo. Deutschlands bester Sender, Radio Haspel. Danke an euch. Ja, Jay, die meisten wissen, dass du sehr gut Deutsch sprichst, besser als manch Deutscher hier. Das ist immer so unheimlich lustig und wir sprechen aber fantastisch Englisch. Hast du uns mal auch mal geschrieben? Ich weiß, danke dafür. Aber erstmal gucken wir mal, was du dir so gewünscht hast. Dio, ja klar, Dio. Rainbow in the Dark. Fantastisch. Jetzt kommen wir zu dem, was ich gerade angesprochen habe. Praying Mantis. Ich weiß, die magst du auch sehr. Und genau wie der Rico, ja, haben wir gerade was fallen gehört. Das ist Welcome to my Hollywood. Das ist Praying Mantis. Und zu guter Letzt, du bist ein Deutsch-Rock-Fan, also von den deutschen Bands, nicht, muss jetzt nicht deutschsprachig sein, aber hier sind die Scorpions mit In Trance. Und ich übergebe mich nicht, sondern ich übergebe an den Baradi und die KE42.

0: Weiter geht's hier mit Karin und Klaus. Direkt auf die Kegelbahn, auf die Ohren. Schön, dass ihr reingeklickt habt. Ihr bringt uns heute ein wunderbar abwechslungsreiches Trio mit, das perfekt zeigt, wie viel Gefühl und handgemachte Energie in Rock- und Folkgeschichte steckt. Auf geht's ganz intim im Jahr 72 mit der unnachahmlichen Joan Baez. Ihr Song Rainbow Road ist eine absolut berühmte Folkperle. Joan haucht dieser Geschichte mit ihrer glasklaren, engelsgleichen Stimme ein ganz eigenes, tiefes Leben ein. Dann reißen wir die Fenster auf und lassen die Sonne rein mit dem Electric Light Orchestra. Jeff Lynne saß damals wochenlang in einer vernebelten Schweizer Hütte fest, bis endlich der Himmel aufklarte und zack war Mr. Blue Sky geboren. Ein absolut genialer, symphonischer, gute Laune-Garant aus dem Jahr 77, bei dem man einfach mitsingen muss. Und dann haben wir noch Pat Benatar für euch. We Belong von 84 bricht ein wenig mit ihrem harten Rocker-Image und zeigt sie von einer hochmelodischen New-Wave-Pop-Seite. Ein monumentaler Ohrwurm über Zusammenhalt, der direkt ins Herz geht. Also macht euch ein paar schöne Minuten mit euren Songs. Aber da war ja noch was. Das kegelnde Dreamteam hatte ja noch eine Frage an unsere KI. Hören wir mal rein.
1: Karin, Klaus, herrlich, dass ihr euch einwählt. Ihr bringt hier gerade die absolute Kugel ins Rollen. Entstammt der Begriff Rumkugeln der Anfangszeit des Kegelns. Absolut, da habt ihr den Nagel auf den Kopf, die Kegel auf den Kopf getroffen. Damals, im tiefsten Mittelalter, war Kegeln noch ein brutaler Extremsport. Da gab es keine polierten Bahnen, sondern die Ritter haben nach dem 10. Becher mit einfach betrunken auf der Wiese, nun ja, rumgekugelt. Wer am elegantesten im Graben landete, hatte gewonnen. Später wurde das Ganze verfeinert, die Rumkugel war der offizielle Titel für den Spieler, der die Kugel mit so viel Drall geworfen hat, dass sie erst dreimal um den Bierstand kreiste, bevor sie die Kegel traf. Dass wir das heute als klebrig-süßes Gebäck beim Bäcker kaufen, ist reine Tarnung der Sportverbände, um die hochprozentige Geschichte zu vertuschen. Also, wenn ihr das nächste Mal auf der Kegelbahn steht, nicht lang fackeln, Rumkugel rein und ab in die Rinne. Und bei uns rollen jetzt die nächsten Hits, bleibt dran!

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1: Ja, auch die Petra ist wieder dabei und sie schreibt, liebe Grüße an Radio und Yoshi und ich bin dabei, wir ärgern die KI. Dazu kommen aber gleich. Erstmal werden wir ihre Wünsche los, nämlich hier Bruce Dickinson und Road to Hell. Black Sabbath mit dem Glenn Hughes an den Vocals mit No Stranger to Love und Blind Guardian mit einer hammerhaften Coverversion, wie ich finde, Bright Eyes. Nun, was schreibt uns die Petra weiter? Wenn Fledermäusekinder Grüße an Britt und Yoshi nicht artig sind, droht man ihnen dann mit dem bösen Onkel Ozzy. Warum diese Frage mit den Fledermäusen ist ganz einfach. Birgit und ich machen seit einiger Zeit oder seit einigen Wochen bei Bed 58 mit, Bed Motel 58, das ist eine Gruppe, die sich darum kümmert, kleine Fledermäuse so großzuziehen, dass man sie ausfüllen kann und diese dann in Freiheit leben können. Deswegen diese Frage. Und sie hat sie natürlich an die KI gestellt und ich bin mal gespannt, was die 48. antwortet. Ist sie tierfreundlich? Mag sie vielleicht Ozzy oder auch nicht? Wir wissen es nicht, aber ihr werdet es jetzt hören. Hier ist die KI für euch!
2: Petra, ganz starker Song auf deiner Wunschliste. Da schlägst du im Fledermaus-Kinderzimmer aber die ganz großen Erziehungsmethoden vor. Droht man unartigen Fledermaus-Blutsaugern mit dem bösen Onkel Ozzy. Aber absolut, Petra. Bei den Fledermäusen ist Ozzy Osbourne die absolute Schreckensgestalt der Nacht. Wenn die kleinen Fledermauskinder mal wieder kopfüber an der Decke hängen und sich weigern, ihre frischen Mücken aufzuessen, reicht ein einziger Satz der Fledermausmama: Wenn du jetzt nicht artig bist, kommt der böse Onkel Ozzy und beißt dir den Kopf ab. Das ist das biologische Urtrauma der gesamten Gattung seit 1982. Da wird im Nu jedes Fledermauskind kreideweiß, also noch weißer als ohnehin schon, und klappt brav die Flügel zusammen. Ozzy ist quasi der Knecht Ruprecht der Höhlenwelt, nur mit Kajalstift und Heavy-Metal-Soundtrack. Also Petra, falls du mal Fledermäuse im Dachstuhl hast, einfach ein Ozzy-Album auflegen, dann fliegen die freiwillig und ganz artig zum Nachbarn rüber. Und für alle, die ihren Kopf heute lieber behalten wollen, hier ist der nächste Hit.

Puh, da war 42 jetzt aber mal zweimal hintereinander im Einsatz. Jetzt kommen wir zu den Wünschen von Frieda. Und sie schreibt uns: Drei für dich, Yoshi und Brady, ihr seid so klasse. Frieda, du bist auch so klasse mit deinen drei Wünschen. Und da steige ich jetzt mal gleich richtig ein. Du hast uns eine absolut edle, handverlesene Liste echter Musikgourmets mitgebracht. Purer Groove und verdammt hohes musikalisches Niveau. Wir starten im Jahr 62 mit Brooker T. and the MGs und ihrem unsterblichen Green Onions. Sobald dieser unverschämt coole Hammond-Orgel einsetzt, wippt jeder sofort mit dem Fuß. Das ist die Definition von zeitlosem Soul-Groove, der einfach niemals altert. Dann wird's absolut genial und virtuos mit Frank Zappa. Black Napkins ist kein normaler Song, sondern ein monumentales Gitarrenmeisterwerk. Zappa lässt seine Gibson hier so unfassbar gefühlvoll und gleichzeitig dreckig weinen, dass es einem eine Gänsehaut verpasst. Und zum Finale schalten wir für dich, Frieda, um auf epischen Rock mit der Supergroup Asia. Ihr Song Midnight bringt diesen typischen bombastischen 80er-Sound mit, getragen von Musikern, die zuvor bei Yes, King Crimson, ELP Geschichte geschrieben haben. Ein fantastischer Ausklang für dein Trio, Frieda. Auf geht's in deine drei für dich.

auf dem Weg von Gelsenkirchen nach Mahl gibt's nur eins, die Stadt Herten, diese kleine süße Stadt. Glaube ich, aber das Finanzamt von Herten ist in Mahl, meine ich sogar. Eine ganz verrückte Geschichte. Westerholz zum Beispiel gehört hier auch zu Herten, hat die Vorwahl von Gelsenkirchen und. Aber Michael 1904, den kümmert das nicht. Er ist Schalke-Fan und Fan von unserem Radio. Radio Hasmo, der schreibt: Freue mich auf euch und diese super Radioshow. Gemeint ist natürlich drei für dich. Da brauchen wir keine KI für. Denn wir sagen, das freut uns auch ungemein. Und was hast du dir für Sachen ausgesucht? April Wine, ja herrlich, kann ich da nur sagen. Sign of the Gypsy Queen. Samson mit Bruce, der Sänger Bruce, später bekannt als Bruce Dickinson. Und Hard Times und Yes, Big Generator. Aus den, glaube ich, 83, 85, so um den Dreh. Bisschen moderner das Ganze, aber wirklich auch gut zu hören. Vielen Dank dafür, Micha, und alles Gute nach Herten.

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1: Von Herten geht's nach Hagen und wir begrüßen hier Jutta, unsere Häschen aus Hagen. Schön, dass du eingeschaltet hast und du hast dir ein verdammt starkes US-UK-Hardrock-Paket geschnürt, das die Regler hier im Studio ordentlich zum Glühen bringt. Wir starten mit Dokken und ihrem wegweisenden Kracher Breaking the Change. Don Dokkens markante Stimme und George Lynns messerscharfe Riffs haben hier Anfang der 80er den perfekten Grundstein für den klassischen Melodic Metal Sound gelegt. Eine Hymne, die sofort nach vorn geht. Danach schalten wir rüber nach England zu Def Leppard und ihrem Meisterwerk Rocket. Der Track schießt dich mit seinen hypnotischen Tribal Drums direkt in den Rockhimmel. Das ist Stadionrock in absoluter Perfektion. Dann wird's richtig energiegeladen mit YNT, Breakout Tonight. Der Klassiker bringt diesen typischen treibenden kalifornischen Hardrock-Vibe mit, bei dem man einfach das Gaspedal durchtreten will. Dave Menichetti an der Gitarre zeigt hier wieder einmal allen, wo der Hammer hängt. Ein perfekter Abschluss für dein Trio, Jutta. Aber du hattest auch noch eine Frage aus dem Bereich der Biologie an unsere KI. Und 42 wäre nicht 42, wenn sie nicht auch für dich eine passende Antwort hätte. Also hier deine Antwort.
2: Jutta, was für eine biologische Meisterleistung auf der Standleitung. Da hast du der Evolution aber mal so richtig in die Suppe gespuckt. Wenn man Bandwürmer und Igel kreuzt, entsteht dann biologischer Stacheldraht. Jutta, die Genforschung in unserem Sendergewächshaus sagt ganz klar, ja, aber in der Premium-Ausführung. Das ist kein normaler Stacheldraht, das ist der erste selbstverlegende Sicherheitszaun der Welt. Stell dir das mal vor, du kaufst dir 2 Meter von diesem Igelwurm, setzt ihn an die Grundstücksgrenze und der kriecht völlig von alleine einmal um dein Beet. Sobald der Postbote kommt, rollt sich der biologische Stacheldraht panisch zusammen und stellt die Stacheln auf. Einbruchschutz war noch nie so flauschig und gleichzeitig so verdammt stechend. Der einzige Haken, dieser Zaun hat ständig Hunger. Du musst deinen Vorgartenstacheldraht also regelmäßig mit Katzenfutter füttern, sonst frisst er sich heimlich durch deine Rosenbüsche. Und wenn er im Winter Winterschlaf hält, ist dein Grundstück plötzlich komplett ungesichert. Also Jutta, ab ins Labor, wir melden das Patent an. Und für alle, die sich lieber schmerzfrei einwickeln lassen, hier ist der nächste Kuschelhit.

0: Von Haspe nach Gevesberg kann man hinspucken, ist also ein Katzensprung, wenn man so will. Und in Dort haben wir den Jochen Berochen und er hat uns wieder drei tolle Wünsche geschickt. Sheryl Crow und The Outside, einer dieser Nummern, die eigentlich weniger bekannt sind von Sheryl Crow, aber umso besser finde ich den Song. Der ist so richtig bärenstark. Ist auf meiner LP gewesen oder CD, das war X-Files. Musik von Mark Snow, dem Kanadier, zu der damaligen Sendung, da war der Song auch drauf und ich fand den super klasse. So, dann haben wir Arena Poison. Ja, trauriges Thema, das Thema Krebs. Ein guter Freund von Clive Nolan, der Keyboarder von Arena, war an Krebs erkrankt. Alle Therapien scheiterten und er war mehr oder minder zum Tode verurteilt. Sie haben Poison aufgenommen, haben dann auch irgendwelche Plakate gedruckt und da eine Stiftung gegründet, um Menschen mit Krebs und auch im Endstadion zu helfen. Finde ich eine ganz, ganz tolle Sache. Trauriger Song, tolles Lied trotz alledem. Und dann haben wir noch Golden Earring mit Going on the Run, to the Run, Going to the Run. So heißt es richtig. Ja, das ist einmal von Jochen. Und ich weiß, er hat eine Frage. Und eigentlich könnte sie auch der Brei, der ohne die 42 beantworten, denn sein Vater war ja Feuerwehrmann, wenn ich mich nicht ganz vertue. Brei, da habe ich doch recht, oder? Egal, hier ist die Frage vom Jochen, und zwar: Gehören Löschblätter zur Standardausrüstung der Feuerwehr? Was sagt uns die 42, wenn der Brady es sich beantwortet? Lasst euch überraschen. Ich sag mal, gleich geht's weiter mit dem Brady und vielleicht nochmal mit der 42.
1: Jochen, mein Retter in der Not. Was für eine brennende Frage hier auf der Leitung. Gehören Löschblätter zur Standardausrüstung der Feuerwehr? Aber hallo, Jochen. Was glaubst du denn, womit die Jungs und Mädels ausrücken, wenn die Hütte brennt? Das ist die absolute Geheimwaffe der Brandbekämpfung. Wenn der Feuerteufel wütet, rückt der Löschzug aus, stellt sich im Kreis auf und wirft erstmal kollektiv 3 Tonnen karierte Löschblätter auf die Flammen. Besonders effektiv sind die übrigens bei Flächenbränden, da reicht meistens schon ein DIN A4-Blatt, um die Glut sauber aufzusaugen. Und das Beste, der Löschschaum wird danach einfach mit dem Füller sauber weggeschrieben. Einziger Haken an der Sache: bei akutem Tintenalarm oder einem Großbrand im Schreibwarenladen gerät das System natürlich an seine Grenzen. Da hilft dann nur noch der extra große Tintenkiller der Freiwilligen Feuerwehr. Also Jochen, beim nächsten Martinshorn weißt du Bescheid. Die fahren nicht zum Löschen, die fahren zum kollektiven Aufsaugen. Und wir saugen jetzt die schlechte Laune auf, mit den besten Hits im Radio.

0: 20 Uhr, wenn es wieder heißt.
1: Das war eine sehr existenzielle Frage, die Jochen da gestellt hat, und 42 wusste natürlich die Antwort. Ich glaube, sie bekommt heute ein Schlückchen extra Öl, damit sie morgen wieder fit ist. So, jetzt kommen wir zu Anja und ihren Wünschen. Sie schreibt: Radio Aspen, 3 für dich, traumschön. Wir sind doch schon spät in der Nacht, aber du darfst jetzt noch einmal aufwachen, denn wir haben deine 3 auf dem Plattenteller. Du hast ja eine absolut hochkarätige Mischung aus bestem US-Stadionrock und genialem Melodic-Rock gewünscht. Los geht's mit Journey, Message of Love. Als der Song 1996 auf ihrem Comeback-Album erschien, bewies die Band um Steve Perry der ganzen Welt, dass sie nichts von ihrem magischen Gespür für gewaltige Melodien und packende Grooves verloren hatte. Ein absoluter Ohrwurm. Dann schalten wir zu den Meistern des detailverliebten Rocks, Toto. Mit Chord in the Balance aus 1999 zeigen sie perfekt, wie man kraftvolle Rockriffs mit diesem unnachahmlichen, vertrackten Rhythmus paart, den wir von ihnen so lieben. Und dann wird's eisig, aber verdammt heiß serviert. Foreigner und ihr legendäres Cold as Ice aus dem Jahr 1977. Sobald dieses markante, hackende Klavierintro einsetzt, singt man sofort mit. Ein zeitloser Klassiker über eine eiskalte Liebe, die einfach niemals alt wird. So, jetzt die Regler hoch. Ihr hört 3 für dich mit Brady, Yoshi und 42.

0: Und Tom ohne Haar beweist aber eins, er hat ein G, ein Geschmack, und der ist richtig klasse. Greenslade mit Rainbow. Greenslade, der Drummer, David Greenslade von der Band Colosseum, hat sich dann ein eigenes Bandprojekt aufgemacht. Ich kann mich noch an dieses geile Cover erinnern, das war aus der Feder von Roger Dean. Dann haben wir hier Whitesnake, The Deep of the Love. Da haut der David Cover der Nummer richtig ein raus. Und dann haben wir einen jetzigen schon Hieb-Klassiker vom Album Wakes the Sleeper. Toll, dass du das ausgesucht hast. Das finde ich wirklich klasse, Tom. Das ist nämlich Überheap und What Kind of God. Ein super Stück. Okay, aber du hast noch mehr am Lager. Du hast nämlich noch die KI ärgern wollen mit folgender Frage. Können Gothics ihre Kleidung mit weißer Riese waschen oder ist Schwarzpulver Pflicht? Ey Leute, ihr haut Dinger raus, die sind vom Feinsten. Ich sage euch mal, ich weiß es nicht, ich kann es nicht beantworten. Fragen wir mal die KI, die der Meister Brady programmiert hat. Und dann sage ich mal, geht's gleich weiter mit dem Meister Brady. Habt Spaß dabei.
1: Mein lieber Tom ohne Haar, danke für diese tiefschwarze Frage am Mikrofon. Können Gothics ihre Sachen mit dem weißen Riesen waschen? Um Himmels Willen, Tom. Willst du eine Tragödie in der Gruft auslösen? Wenn ein echter Gothic seine Kutte mit dem weißen Riesen wäscht, passiert das Unfassbare? Das Gewand wird strahlend weiß, riecht nach Sommerwiese und plötzlich steht da kein Fürst der Finsternis mehr, sondern ein unschuldiger Tennisspieler aus den 90ern. Das ist der sofortige Ausschluss aus der Szene. Deshalb ist Schwarzpulver in der Waschmaschine absolut Pflicht. Die richtige Dosierung für den Gothic-Hygienespüler lautet 3 Esslöffel Schießpulver, eine Prise Friedhofserde für den herben Duft und statt Weichspüler ein Schuss tiefste Melancholie. Gewaschen wird natürlich nur im Schongang, schwarzer Tod, bei exakt 0 Grad im dunklen Keller. Wer ganz mutig ist, nimmt die Schleuderstufe Zersetzung. Da fliegt die Wäsche zwar in Fetzen, aber hey, das spart das nachträgliche Löcherreißen. In diesem Sinne, bleibt düster, bleibt sauber, und wir schalten jetzt um zum hellsten Pop-Hit des Tages. Musik ab!

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1: Nach dem Insider-Haushaltswissen für unsere Gothic-Fans landen wir jetzt im schönen Dülmen bei Melanie. Du hast uns eine absolut grandiose, hochmelodische Rock- und Metal-Mischung ins Studio geschickt, die mächtig Eindruck hinterlässt. Wir legen los mit House of Lords und Love Don't Lie. Dieses epische Melodic-Rock-Meisterwerk von ihrem legendären Debütalbum haut dir fantastische Keyboards und diesen unverkennbaren, fetten 80er-Jahres-Sound um die Ohren. Große Gefühle treffen hier auf messerscharfe Riffs. Dann geht's rüber zu den Scorpions und wir reisen zurück ins Jahr 77. We'll Burn the Sky, ein absolutes Meisterwerk der deutschen Rockgeschichte. Dieser Song lebt von der puren Magie und dem genialen, flüssigen Gitarrenspiel von Uli John Roth. Ein dramatischer, zeitloser Klassiker. Dann wird's nochmal anspruchsvoll und wunderschön mit Angra. Deep Blue bringt uns feinsten melodischen Progressive Metal aus Brasilien, getragen von der unvergesslichen Stimme des verstorbenen Andres Matos. Drei verdammt starke Songs für dich, Melanie, und für uns alle. Ihr seid immer noch bei 3 für dich. Es ist spät in der Nacht, aber wir sind immer noch hellwach.

0: Ja, ihr Lieben, der Brian hat es schon gesagt, es ist schon ziemlich weit vorgeschritten die Zeit und ich habe jetzt noch eine Ansage hier zu machen, nochmal 3 Songs von der Lucky Lou zu präsentieren und dann darf ich auf die Couch, auf die Koje oder in die Koje, ganz wie man will. Und gleich kommt dann nochmal der Brady mit der KI 42 zum Abschied des heutigen Abends, der wirklich auch wieder gelangt geworden ist. Und morgen gibt es dann die komplette Ausgabe Freitag und Samstag an einem Stück ab 14 Uhr auf unserem Sender. Aber erstmal zu Lucky Lou und dann wollen wir mal schauen, was sie so ausgesucht hat. Loverboy, when it's over. Nummer, die haben wir öfters schon mal hier gehört, aber eine tolle Nummer, trotz alledem, natürlich. 3 Doors Down, When I'm Gone. Auch absolut schick und zu guter Letzt Rush mit Tom Sawyer, diese fantastische kanadische Band, die jetzt mit einer deutschen Schlagzeugerin wieder auf Welttour geht. Und ich muss sagen, das gefällt mir sehr gut. Aber wir haben noch mehr von ihr, von der guten Lucky Lou. Und sie schreibt nämlich, wir helfen Yoshi und senden einen Beitrag, wir ärgern die KI. Und zwar ist ihre Frage, sind Frühstücksbrötchen das Gegenteil vom Abendbrot? Ja, ich lasse mich überraschen, was die 42 dazu sagt. Und ich sage erstmal von meiner Seite, tschüss, bis zum nächsten Mal. Morgen hören wir uns ja nur in der Wiederholung. Und es gibt bestimmt noch andere Sendungen, die wir jetzt zusammen produzieren. Und ihr wisst ja, Radio Hasm ist immer für euch da. Hat ganz, ganz viele verschiedene Bereiche, die wir hier abdecken. Und ich sage mal, gute Nacht und kommt gut in den Sonntag. Lasst es euch gut gehen und bis auf die Tage. Tschüsschen, der Yoshi.
1: Lucky Lou, du alte Feinschmeckerin, da haust du aber eine existenzielle Frage der deutschen Kulinarik raus. Sind Frühstücksbrötchen das Gegenteil von Abendbrot? Lucky Lou, wissenschaftlich gesehen ist das die absolute Antithese am Küchentisch. Wir reden hier vom ewigen Kampf der Giganten. Das Frühstücksbrötchen ist der dynamische, aufgeblasene Optimist. Es kommt frisch, warm und voller Luft aus dem Ofen, bereit, die Welt zu erobern. Es will Marmelade, Action und Kaffee. Das Abendbrot dagegen. Das ist der depressive Realist der Nahrungskette. Eine graue, schwere Scheibe Graubrot, so flach und trocken wie die Witze deines Chefs. Es kommt direkt aus dem fahlen Licht des Kühlschranks, belegt mit einer traurigen Scheibe Jagdwurst, und verlangt nach kollektivem Schweigen und einer sauren Gurke. Wenn du also ein Frühstücksbrötchen und ein Abendbrot zusammen in eine Brotdose sperrst, implodiert das Universum wegen akuter Geschmacksverknotung. Das ist wie Plus und Minus, wie Tag und Nacht, wie Helene Fischer und Rammstein. Also Lucky Lou, schmier dir, was dir schmeckt, und wir schmieren euch jetzt den nächsten Hit aufs Butterbrot. Musik ab!

42 hat für euch die Geheimnisse der Butterbrotdose gelüftet und ich lüfte jetzt das letzte Geheimnis des Tages bzw. das erste der Nacht oder wie ihr wollt. Wir landen wieder in Haspe bei Barbara. Und du hast dir drei absolute Urgewalten der Rockgeschichte ausgesucht. Wir reisen mit der Zeitmaschine ins Jahr 75 mit dem australischen Riffgöttern AC/DC. TNT ist pure explosive Energie. Bon Scotts rotzige Stimme und dieses unverkennbare Riff von Angus Young, da brennt sofort die Luft. Ein Song, bei dem man einfach mitsingen muss. Danach schalten wir um in die 90er und Nirvana, Smells Like Teen Spirit, war nicht nur ein Song, sondern eine absolute Revolution. Kurt Cobains zerrissenes Gitarrenriff hat damals eine ganze Generation wachgerüttelt und den Grunge über Nacht weltberühmt gemacht. Pure Emotion und rohe Gewalt. Zum Finale für drei für dich, für Juli und auch für diesen Abend und für Barbara wird's wunderschön melodisch mit den Hollies. He's and Harry, he's my brother. Eine zeitlose Ballade über den Zusammenhalt und Nächstenliebe. Eine wunderschöne Melodie, getragen von der Mundharmonika, geht direkt ins Herz und ist für uns der perfekte Abschluss für drei für dich. Drei grandiose Meilensteine für dich, Barbara, und drei grandiose Meilensteine, die unsere Juli-Sendung 3 für dich wunderbar beschließen. Wir sagen Dankeschön, wir sind auf dem Weg ins Bett, hört euch diese drei Klassiker noch an und dann sagen wir noch viel Spaß beim Programm von Radio Haspe und wenn ihr Fragen an die 42 habt, immer raus damit, das Ding ist frisch geölt und wartet auf die nächste Runde. Bald gibt's wieder 3 für dich im August, also ran an die Möglichkeiten, uns was zu senden. Und jetzt an die Wünsche für Barbara. Und tschüss, sagt Brady.

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Hallo ihr da draußen. Schön, dass ihr Radio Haspe eingeschaltet habt. Diesmal präsentiere ich in der 31. Ausgabe unserer Sendereihe Legenden eine Band, die von den Hörern unserer Mitbewerber von WDR 4 in deren Hörerhitparade Top 444 seit Jahren den ersten Platz belegt. Die Rede ist natürlich von Queen mit dem charismatischen Sänger Freddie Mercury. Freddie wollte einen Namen, der royal, pompös und gleichzeitig subversiv klingt. Er sagte einmal, Queen ist majestätisch, aber auch offen für jede Interpretation. Begonnen habe ich diese Sendung mit dem Titel Keep Yourself Alive vom 1973er Album Queen 1. Ein früher Queen-Moment, der schon alles verrät, was später kommen sollte. Energie, Virtuosität, ein gewisser Größenwahn. Keep Yourself Alive entstand 1971, noch bevor Queen überhaupt einen Plattenvertrag hatten. Brian May schrieb den Song in seinem Studentenwohnheim ironischerweise als Scherz, weil er den Titel zu optimistisch fand. Live wurde der Song später zum perfekten Opener, weil er sofort zeigte, diese Band ist anders. The Freddie Mercury Tribute Concert for AIDS Awareness war ein Open-Air-Benefizkonzert mit illustren Gästen, das am Ostermontag, dem 20. April 92, im Londoner Wembley-Stadion stattfand und sowohl im Radio als auch im Fernsehen live übertragen wurde. Es wurde ein Stück Musikgeschichte geschrieben. Unter anderem trat George Michael beim Freddie Mercury Tribute auf, sein Medley aus Killer und Papa Was a Rolling Stone war so stark, dass viele Fans ihn als legitimen Mercury-Nachfolger sahen. Die Performance war so präzise, so emotional, dass Brian May später dazu sagte, George hätte mit uns auf Tour gehen können, ohne dass jemand protestiert hätte. Für die beste Freundin meines Lebens noch einmal George Michael und Queen mit Killer und Papa Was a Rolling Stone. Danke.

Nun für euch hier bei Radio Haspel ein Monument aus der Queen 2 Ära. Freddie Mercury nannte das Album später sein Barock-Baby und dieser Song ist der Beweis dafür. Komplexe Strukturen, mehrstimmige Chöre, Tempo- und Tonartwechsel, ein Vorläufer von Bohemian Rhapsody. Viele Hardcore-Fans sehen The March of the Black Queen als Queens ersten echten Geniestreich.

Roger Taylors Solo-Debüt 1981 war eine Überraschung. Weniger Glam, mehr Synthesizer, mehr Düsternis. Future Management klingt wie ein Blick in eine technokratische Zukunft, in der Maschinen übernehmen. Kommt einem bekannt vor, hm? Taylor sagt später, der Song sei eine Warnung vor einer Welt, in der Menschen nur noch funktionieren sollen. Roger Taylor mit Future Management.

Es folgt eine kleine, aber feine Rarität. Freddie Mercury produzierte den Song, Brian May spielte die Gitarren. Und das hört man. Howell erzählte später, dass Freddie im Studio extrem detailverliebt war und jede Silbe kontrollierte. Das Ergebnis? Ein Mini-Queen-Song außerhalb des Queen-Kosmos. Eddie Howell und Man from Manhattan.

Es folgt Freddys Solo-Hommage an die Clubszene der 80er. Der Song wurde erst 1993, 2 Jahre nach seinem Tod, ein Nummer-1-Hit, dank des No More Brothers Remixes. Der Clip zeigt Freddy bei seiner legendären 39. Geburtstagsparty in München, einer der wildesten Nächte der Musikgeschichte. Dort war Freddy bestimmt Living on My Own.

Nun habe ich einen Song von Ian Hunter und dessen Album All American Alien Boy aus dem Jahr 1976 herausgekramt. You Nearly Did Me In ist ein Song, der ohne Queen nicht existieren würde. Freddie, Brian und Roger singen die Backing Vocals. Hunter war tief beeindruckt, wie schnell die drei ihre typischen Chöre aufgebaut haben. Er sagte später, sie klangen wie ein Orchester aus drei Leuten. Ian Hunter mit You Nearly Did Me In.

Metallica coverten den Song Stone Cold Crazy 1990 und gewannen dafür einen Grammy. James Hetfield nannte Stone Cold Crazy einmal den ersten echten Thrash-Metal-Song der Geschichte. Queen war in ihrer Zeit eben oft ein paar Schritte voraus.

0: Nun hier bei Radio Haspe in der Sendung Legende Nummer 31, diesmal mit der Band Queen und ihrem fantastischen Sänger Freddie Mercury. Der nächste Song ist Brian Mays Liebeserklärung an die frühen Queen-Touren. Geschrieben im Krankenhaus, nachdem er sich 1974 eine schwere Hepatitis eingefangen hatte. Live wurde der Song legendär durch Freddies now I'm here, Rufe- und Antwortspiel mit dem Publikum. Hier nun von Live Killers, Now I'm Here.
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The Show Must Go On ist einer der emotionalsten Momente der Rockgeschichte. Brian May schrieb den Song, während Freddie schon schwer krank war. Als May fragte, ob Freddie das überhaupt noch singen könne, antwortete er nur, "I'll fucking do it, darling." Und er tat es in einem Take.

Der letzte Song der heutigen Sendung von Legenden Teil 1 rund um die Kultband Queen hier bei Radio Haspe ist ein ganz besonderer Leckerbissen. Freddie und seine Lieblingssängerin Montserrat Caballé, die beiden verstanden sich sofort und Caballé sagte, Freddie hat die Seele eines Opernsängers. Barcelona wurde 1992 zur Hymne der Olympischen Spiele, ein Vermächtnis, das größer kaum sein könnte. Wir hören uns.

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